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1: Es ist 5 vor 3. Ich bin Dirk Justus. Eine der wichtigsten Verkehrsadern in den Alpen ist heute dicht. Die Brenner-Autobahn zwischen Österreich und Italien ist komplett gesperrt. Grund ist eine größere Demo. Colin Mock berichtet.
2: Der Protest geht von Anwohnern aus. Sie sind vom Lärm und den vielen Staus in der Region genervt. Der ADAC rechnet damit, dass über 30.000 Reisende von der Brennerblockade betroffen sind. Für die gibt es einige Alternativen wie den Gotthardtunnel, San Bernardino oder den Reschenpass. Aber auch auf diesen Routen dürfte viel los sein, betont der ADAC. Die Behörden empfehlen deshalb, wer heute in der Region aufs Auto verzichten kann, sollte das auch machen.
1: Im Zusammenhang mit dem Millionendebakel um die Pkw-Maut soll Ex-Verkehrsminister Scheuer vor Gericht. Das Landgericht Berlin hat jetzt die Anklage wegen Falschaussage gegen den CSU-Politiker und seinen damaligen Staatssekretär zugelassen. Sie sollen vor dem Mautuntersuchungsausschuss gelogen haben. Gerichtssprecherin Lisa Jani sagte dem ZDF.
3: Der Gesetzgeber sieht für die uneidliche Falschaussage einen Strafrahmen von 3 Monaten Freiheitsstrafe bis zu 5 Jahren Freiheitsstrafe vor. Es wäre jetzt aber komplett unseriös, hier gleich eine Freiheitsstrafe als mögliche Folge in den Raum zu stellen.
1: Der Iran hat US-Darstellungen über eine Vereinbarung zu einer verlängerten Waffenruhe widersprochen. Es gebe noch kein Abkommen, hieß es aus Teheran. US-Präsident Trump erklärte, er werde nur ein Abkommen unterschreiben, wenn seine Grundbedingungen erfüllt sind. Etwa, dass der Iran niemals eine Atomwaffe besitzen dürfe. Erstmals in diesem Jahr sind in Deutschland wieder weniger als 3 Millionen Menschen arbeitslos. Im Mai waren es 2,95 Millionen, so die Bundesagentur für Arbeit. Das sind knapp 60.000 weniger als im April. Die Frühjahrsbelebung ist trotzdem nicht richtig in Fahrt gekommen, sagt BA-Chefin Nahles. Zur Fußball-WM warnt die Verbraucherzentrale vor Abzocke im Netz. Viele Fans suchen günstige Trikots und landen auf dubiosen Shops. Wer darauf reinfällt, bekommt eventuell keine Ware und das Geld ist weg. Oft kommen Plagiate aus Nicht-EU-Ländern und können kaum reklamiert werden.
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1: Es ist 3:05. Ich bin Dirk Justus. Zwischen Österreich und Italien droht ein Verkehrschaos. Die Brenner-Autobahn ist heute nämlich gesperrt. Grund ist eine größere Demo. Genervte Anwohner in Tirol protestieren gegen Lärm und die vielen Staus. Bernd Emmerich vom ADAC sagt bei NTV, wenn es geht, sollte man lieber morgen fahren oder eine andere Route nehmen.
2: Entweder über die Schweiz oder über Salzburg, über die Tauernautobahn, wobei diese Routen auch ohnehin schon stark ausgelastet sein werden und es auch da zu Verzögerungen kommen kann.
1: Die gescheiterte Pkw-Maut hat für Ex-Verkehrsminister Scheuer ein juristisches Nachspiel. Das Berliner Landgericht hat die Anklage gegen ihn und seinen damaligen Staatssekretär zugelassen. Die Pkw-Maut war das Prestigeprojekt der CSU. 2019 wurde das Ganze vom Europäischen Gerichtshof gekippt. Gerichtssprecherin Lisa Jani sagte dem ZDF,
3: den Angeklagten wird uneidliche Falschaussage vorgeworfen. Sie sollen vor dem sogenannten Pkw-Maut-Untersuchungsausschuss des Bundestages bewusst falsche Angaben gemacht haben.
1: US-Präsident Trump will nur dann ein Abkommen mit dem Iran schließen, wenn seine Grundbedingungen erfüllt sind. Das hat das Weiße Haus nach neuen Beratungen erklärt. Eine der Grundbedingungen sei, dass Teheran niemals eine Atomwaffe besitzen dürfe. Der Iran hatte zuvor erklärt, es gebe noch gar keine Vereinbarung. Die in ein Wohnhaus in Rumänien eingeschlagene Drohne ist aus Russland, das hat das NATO-Oberkommando bestätigt. Durch den Drohneneinschlag wurden in der rumänischen Stadt Galați nahe der ukrainischen Grenze 2 Menschen verletzt. Russland verdächtigt dagegen Kiew. Das Filmdrama In die Sonne schauen ist bei der Verleihung des Deutschen Filmpreises als bester Spielfilm ausgezeichnet worden. Regisseurin Mascha Schilinski erhielt bei der Gala am Abend in Berlin die begehrte Lola. Die Preise für die beste weibliche und männliche Hauptrolle gingen an Senta Berger und August Diehl.
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1: Es ist 5:05. Ich bin Dirk Justus. Guten Morgen. Millionen Fahrzeuge nutzen jedes Jahr die Brenner-Autobahn zwischen Österreich und Italien. Heute allerdings geht dort gar nichts. Die Autobahn ist komplett gesperrt. Denn genervte Anwohner demonstrieren gegen Lärm und die vielen Staus. Dazu sagte Karl Mühlsteiger, Bürgermeister der Gemeinde Gries am Brenner in der ARD.
2: Der Bevölkerung reicht's, es ist ein Hilfeschrei. Und wenn die Politik nicht reagiert darauf, werden weitere Demonstrationen die Folge sein.
1: Der ADAC rechnet damit, dass über 30.000 Reisende betroffen sind. Die Behörden raten, wer in der Region aufs Auto verzichten kann, sollte das auch machen. Im Zusammenhang mit dem Millionendebakel um die Pkw-Maut soll Ex-Verkehrsminister Scheuer vor Gericht. Das Landgericht Berlin hat jetzt Anklage wegen Falschaussage gegen den CSU-Politiker zugelassen. Er soll vor dem Mautuntersuchungsausschuss gelogen haben. Scheuer bestreitet das. Der Iran hat US-Darstellungen über eine Vereinbarung zu einer verlängerten Waffenruhe widersprochen. Es gebe noch kein Abkommen, hieß es aus Teheran. US-Präsident Trump erklärte, er werde nur ein Abkommen unterschreiben, wenn seine Grundbedingungen erfüllt sind. Etwa, dass der Iran niemals eine Atomwaffe besitzen dürfe. Die Preise in Deutschland sind im Mai nicht so stark angestiegen wie noch zuletzt. Die Inflationsrate ist auf 2,6% im Vergleich zum Vorjahresmonat zurückgegangen. Im April waren es noch 2,9%. Preistreiber ist weiterhin vor allem Energie. Lebensmittel sind dagegen kaum teurer geworden. Die WM-Vorbereitung der deutschen Fußballnationalmannschaft läuft auf Hochtouren. Das Team trainiert aktuell in Herzogenaurach. Und dann wird so langsam auch schon ernst. Sonntag gibt's noch einen Test in Mainz gegen Finnland. Und dann nächste Woche die Generalprobe in Chicago gegen die USA. Abwehrspieler Nico Schlotterberg sagt im ZDF.
3: Natürlich sind wir nicht bei 100% mit den ganzen Abläufen. Das wird sich jetzt entwickeln. Wir werden wahrscheinlich auch schon viele Abläufe gegen Finnland, USA probieren, was wir gegen Curaçao reinkriegen wollen.
1: Das erste Vorrundenspiel gegen Curaçao ist dann am Sonntag in 2 Wochen.
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1: Es ist 5:05. Ich bin Fabian Hoffmann. Guten Morgen. Millionen Fahrzeuge nutzen jedes Jahr die Brenner-Autobahn zwischen Österreich und Italien. Heute allerdings geht dort gar nichts. Die Autobahn ist komplett gesperrt. Denn genervte Anwohner demonstrieren gegen Lärm und die vielen Staus. Karl Mühlsteiger ist Bürgermeister der Gemeinde Gries am Brenner. Er sagt in der ARD:
2: Der Bevölkerung reicht es, es ist ein Hilfeschrei. Und wenn die Politik nicht reagiert darauf, werden weitere Demonstrationen die Folge sein.
1: Der ADAC rechnet damit, dass über 30.000 Reisende betroffen sein werden. Die Behörden raten, wer in der Region aufs Auto verzichten kann, sollte das auch machen. Der Ärger der Fans über die hohen Ticketpreise für die Fußball-WM in Nordamerika ist groß. Jetzt mischen laut Welt am Sonntag auch mehrere DFB-Sponsoren mit. Die Infos von Dirk Justes.
3: Fußball als weltweiter Volkssport Nummer 1 müsse für alle Fans erschwinglich bleiben, heißt es demnach von VW. Auch Bitburger äußerte sich ähnlich. Die FIFA rechnet durch das Turnier in den USA, Kanada und Mexiko mit Rekordeinnahmen. 11 Milliarden Euro sollen durch TV-Rechte, Sponsorenverträge und Ticketverkäufe zusammenkommen. Weil die FIFA keine Preisobergrenze gesetzt hat, kosten Karten mittlerweile 5- oder 6-stellige Beträge.
1: US-Präsident Trump will nur dann ein Abkommen mit dem Iran schließen, wenn seine Grundbedingungen erfüllt sind. Das hat das Weiße Haus nach neuen Beratungen erklärt. Eine der Grundbedingungen sei, dass Teheran niemals eine Atomwaffe besitzen dürfe. Der Iran hatte zuvor erklärt, es gebe noch gar keine Vereinbarung. Die FDP bangt um ihre Existenz und will das Comeback mit einem 74-jährigen Urgestein an der Spitze schaffen. Heute soll Wolfgang Kubicki zum neuen Parteichef gewählt werden. Kubicki steht für markige Sprüche und gezielte Provokationen und einen eher rechtsliberalen Kurs in der FDP. In der Fußball-Champions League steht heute das Finale an. Titelverteidiger Paris Saint-Germain trifft auf den englischen Meister FC Arsenal mit DFB-Stürmer Kai Havertz. Anstoß in Budapest, 18 Uhr. Geleitet wird die Partie vom deutschen Schiedsrichter Daniel Siebert.
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10: Es ist 5:07. Ich bin Fabian Hoffmann. Guten Morgen. Eine der wichtigsten Verkehrsadern in den Alpen ist heute dicht. Die Brenner Autobahn zwischen Österreich und Italien ist komplett gesperrt. Grund ist eine größere Demo. Colin Mock mit den Einzelheiten.
11: Der Protest geht von Anwohnern aus. Sie sind vom Lärm und den vielen Staus in der Region genervt. Der ADAC rechnet damit, dass über 30.000 Reisende von der Brennerblockade betroffen sind. Für die gibt es einige Alternativen wie den Gotthardtunnel, San Bernardino oder den Reschenpass. Aber auch auf diesen Routen dürfte viel los sein, betont der ADAC. Die Behörden empfehlen deshalb, wer heute in der Region aufs Auto verzichten kann, sollte das auch machen.
10: Auch von einigen DFB-Sponsoren gibt es jetzt Kritik an den hohen Ticketpreisen bei der Fußball-WM. Wie die Welt am Sonntag berichtet, heißt es unter anderem von VW, Fußball als weltweiter Volkssport Nummer 1 müsse für alle Fans erschwinglich bleiben. Die FIFA rechnet mit Rekordeinnahmen von 11 Milliarden Euro durch das Turnier. Die FDP bangt um ihre Existenz und will das Comeback mit einem Urgestein an der Spitze schaffen. Heute soll Wolfgang Kubicki zum neuen Parteichef gewählt werden. Mehr dazu von Anne Brauer.
12: 74 Jahre, das ist ein stattliches Alter für einen Hoffnungsträger. Wolfgang Kubicki steht in der FDP für einen rechtsliberalen Kurs und hat sein politisches Motto selbst mal so beschrieben: Hauen, bis die Schwarte kracht. Mit markigen Sprüchen und gezielten Provokationen hat er der FDP immer wieder Schlagzeilen beschert und das ist auch jetzt sein Plan. Aufmerksamkeit für die oft schon totgesagten Liberalen schaffen und sie wiederbeleben.
10: Der Iran hat US-Darstellungen über eine Vereinbarung zu einer verlängerten Waffenruhe widersprochen. Es gebe noch kein Abkommen, hieß es aus Teheran. US-Präsident Trump erklärte, er werde nur ein Abkommen unterschreiben, wenn seine Grundbedingungen erfüllt sind. Etwa, dass der Iran niemals eine Atomwaffe besitzen darf. In der Fußball-Champions League steht heute das Finale an. In Budapest trifft am Abend Paris Saint-Germain auf den FC Arsenal. Dirk Justus berichtet.
13: Die Franzosen von PSG wollen ihren Titel verteidigen. Der englische Meister will das erste Mal den Henkelpott. Mit einem Sieg von Arsenal hätten in dieser Saison nur englische Vereine die drei Europapokalwettbewerbe gewonnen. Ein bisschen mischt übrigens auch Deutschland in diesem Endspiel der Königsklasse mit. DFB-Stürmer Kai Havertz spielt ja beim FC Arsenal und geleitet wird die Partie heute von Schiedsrichter Daniel Siebert und seinem Team.
14: Wird wieder ein sehr schönes sommerliches Wochenende, auch wenn der meteorologische Sommeranfang erst am Montag ist, also am 1. Juni. Dieses Wochenende muss ich definitiv nicht verstecken. Wir erwarten Temperaturen bis 25 Grad, sowohl heute als auch morgen. Heute sind die Wolken ein bisschen dichter, aber die Sonne schafft es trotzdem zwischendurch immer wieder nach draußen und es soll auf jeden Fall trocken bleiben.
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14: In Kreuzberg ist der Kolumbiadamm zwischen der Friesen- und Golzener Straße wegen Bauarbeiten gesperrt. Bauarbeiten auch in Zehlendorf, Potsdamer Straße, Berliner Straße, Höhe Teltower Damm und Zehlendorf-Teltower Damm zwischen Beskow-Damm und am Rehwechsel. Die neuesten Blitzer stehen Gesundbrunnen in der Bollangstraße, Mariendorf in der Manteuffelstraße, Perleberg, Dorfstraße und Potsdam in der Gartenstraße. Vielen Dank fürs Bescheid sagen. Wenn ihr noch einen Stau oder Blitzer gesehen habt, dann ruft doch gerne an oder schickt ein WhatsApp. Berlin 20 und 3x die 19. Gute Fahrt.
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14: 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Schönes Wochenende für euch. Hallo. Der ein oder andere von euch, der erinnert sich bestimmt noch an die Schulzeit in den 80ern. Da waren Kreidetafeln, Duden, Karteikästen fürs Vokabellernen. Heute sind es Smartboard, Google und Lern-Apps. Und genau bei diesen Lern-Apps gibt es jetzt noch mal was Neues. Das klingt erstmal super seltsam. Schwimmen lernen per App. Was es damit auf sich hat, das besprechen wir in 15 Minuten.

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0: So klingt euer Wochenende mit 94.3 RS2. Früher, also ist jetzt nicht so lange her, da gab es in der Schule ein Klassenbuch, es gab Elternbriefe und zum Recherchieren, da musste man in die Bücherei. Heute gibt es eine Schulcloud, es gibt eine WhatsApp-Elterngruppe und ChatGPT. Und jetzt kommt noch eine neue App dazu. Schwimmen lernen per App. Das soll jetzt tatsächlich ein neues Konzept sein, unter anderem für den Schwimmunterricht in der Schule. Ja, so richtig vorstellen kann ich mir das ehrlich gesagt nicht. Julia aus Langwitz ist Schwimmlehrerin und hat uns verraten, wie diese Schwimm-App funktioniert.
1: Dass es quasi diese Vorkurs erklärt, ne? Sodass die Schüler, bevor sie in die Schwimmhalle gehen, digital einfach schon das Schwimmen ein bisschen näher gebracht bekommen. Und das kann ich dann in der Klasse machen, sitzen die, dann gucken wir dann quasi da rein, dann können einfach die Technik darüber schon so schauen.
0: Und warum ist die App jetzt so wichtig?
1: Von meinem Gefühl her mit der App war das jetzt einfach so, dass ja wir komplett KI und KI in der Schule einfach digital sind, digital werden wollen und es jetzt natürlich darum auch geht. Es gibt nicht mehr so viele Lehrkräfte, es wird immer gesucht, ein bisschen schwierig. Was kann man da rausnehmen, dass man da irgendwie ein bisschen mehr Zeit schafft und ja, mehr mit Computer und weniger mit Personen arbeitet.
0: Also, Schwimm-Apps für den Schwimmunterricht in der Schule ist jetzt wohl die Zukunft. Viel Spaß beim Ausprobieren mit

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0: So klingt euer Wochenende mit 94.3 RS2. Und darüber wird schon so lange diskutiert. Jetzt sollen endlich mal Nägel mit Köpfen gemacht werden. Seit 20 Jahren gilt laut Berliner Ladenöffnungsgesetz, sonntags und am Feiertag bleibt der Späti zu. Einige halten sich dran, andere auch nicht. Das wird geduldet, aber eben auch immer wieder streng kontrolliert. Der Verein Berliner Späti e.V. will das Sonntagsverbot für Spätis in einem Volksentscheid kippen. Der sagt, Berliner Spätikultur ist einzigartig in Europa. Die Berliner lieben ihre Spätis. Also brauchen wir den Späti wirklich am Sonntag?
1: Ja, passt doch. Sollte so sein.
2: Ja, also ich finde das jetzt nicht schlecht. Aber natürlich muss man auch beachten, dass dann ja die Leute dann auch an den Tagen arbeiten müssten. Also ich fände, vielleicht könnte man das irgendwie freiwillig machen. Leute, die dann halt einen offenen Kiosk haben wollen, können das machen. Ich meine, die können dann bestimmt auch gut dann Geld verdienen.
3: Boah, sonntags muss nicht sein. Weißt du, die sollen auch mal frei haben. Sollen die mal ausruhen, die Leute. So wäre cool. Muss aber nicht sein.
4: Ich finde es auf jeden Fall eigentlich eine ganz gute Sache. Ja, da hat man immer irgendwas, wo man hingehen kann, falls man was vergessen hat.
0: Späti am Sonntag in Berlin, das ist ja vielleicht auch nicht wirklich nur Versorgung, sondern auch so ein bisschen Seelsorge, oder? Schönes Wochenende für euch mit 94.3 RS2.

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7: Es ist 5:08. Ich bin Fabian Hoffmann. Guten Morgen. Millionen Fahrzeuge nutzen jedes Jahr die Brenner-Autobahn zwischen Österreich und Italien. Heute allerdings geht dort gar nichts. Die Autobahn ist komplett gesperrt. Denn genervte Anwohner demonstrieren gegen Lärm und die vielen Staus. Karl Mühlsteiger ist Bürgermeister der Gemeinde Gries am Brenner. Er sagt in der ARD:
8: Der Bevölkerung reicht's, es ist ein Hilfeschrei. Und wenn die Politik nicht reagiert darauf, werden weitere Demonstrationen die Folge sein.
7: Der ADAC rechnet damit, dass über 30.000 Reisende betroffen sein werden. Die Behörden raten, wer in der Region aufs Auto verzichten kann, sollte das auch machen. Die Kritik an den hohen Ticketpreisen für die Fußball-WM reißt nicht ab. Mehrere DFB-Sponsoren sind jetzt mit eingestiegen, berichtet die Welt am Sonntag. Fußball als weltweiter Volkssport Nummer 1 müsse für alle Fans erschwinglich bleiben, heißt es demnach von VW. Auch Bitburger äußerte sich ähnlich. Die FIFA rechnet durch das Turnier in den USA, Kanada und Mexiko mit Rekordeinnahmen. 11 Milliarden Euro sollen durch TV-Rechte, Sponsorenverträge und Ticketverkäufe zusammenkommen. Mit 74 Jahren soll er für einen Neustart stehen. Wolfgang Kubicki will sich heute zum neuen FDP-Chef wählen lassen. Mit Hau-drauf-Sprüchen macht Kubicki seit Jahrzehnten Politik und Schlagzeilen. Jetzt will er seine Popularität nutzen, um die FDP wiederzubeleben. Heftige Justizklatsche für den US-Präsidenten. Das Trump-Kennedy-Center in Washington soll wie früher wieder Kennedy-Center heißen. Ein Bundesrichter ordnete an, Trump müsse seinen Namen binnen 2 Wochen von der Fassade des renommierten Kulturzentrums entfernen lassen. Begründung: Nur der Kongress habe das Recht zur Umbenennung. Die G7-Digitalminister haben in Paris Grundsätze für mehr Kinderschutz im Internet beschlossen. Dazu gehören Alterschecks und härteres Vorgehen gegen illegale Inhalte. Die Runde ist die Vorbereitung für den G7-Gipfel im Juni im französischen Evian. Es ist das Duell Titelverteidiger und französischer Meister gegen Premier League-Sieger. Im Finale der Champions League spielt heute Paris Saint-Germain gegen den FC Arsenal. Für die Engländer wäre es der erste Titel in der Königsklasse.
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10: Und auch das wird wieder ein sehr schönes sommerliches Wochenende, auch wenn der meteorologische Sommeranfang erst am Montag ist, also am 1. Juni. Dieses Wochenende muss ich definitiv nicht verstecken. Wir erwarten Temperaturen bis 25 Grad, sowohl heute als auch morgen. Heute sind die Wolken ein bisschen dichter, aber die Sonne schafft es trotzdem zwischendurch immer wieder nach draußen und es soll auf jeden Fall trocken bleiben.
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10: In Kreuzberg ist der Columbia-Damm zwischen der Friesen- und Golzener Straße wegen Bauarbeiten gesperrt. Bauarbeiten auch in Zehlendorf, Potsdamer Straße, Berliner Straße, Höhe Teltower Damm und Zehlendorf-Teltower Damm zwischen Beeskow-Damm und am Rehwechsel. Die neuesten Blitzer stehen Gesundbrunnen in der Bollangstraße, Mariendorf in der Manteuffelstraße, Perleberg, Dorfstraße und Potsdam in der Gartenstraße. Vielen Dank fürs Bescheid sagen. Wenn ihr noch einen Stau oder Blitzer gesehen habt, dann ruft doch gerne an oder schickt ein WhatsApp. Berlin 20 und dreimal die 19. Gute Fahrt!
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10: Jessica Witte-Winter für euch im Studio, hallo. Ich liebe ja diese Aktion, den RS2-Jobtausch. Ihr kommt zu uns ins Studio und Nick Sawatzki übernimmt für einen Tag eure Arbeit. In dieser Woche war er bei Dieter. Der ist Chef und Platzwart auf dem königlichen Campingpark Sanssouci in Potsdam.
11: Die Brötchenkörbe leeren sich langsam.
12: Ja.
11: Wen begrüßen wir jetzt noch? Haben wir noch jemanden auf der Agenda?
12: Die Stammgäste habe ich gerade schon begrüßt.
11: Ja, Stammgäste, das haben wir durch.
12: Thema Zelte. Versucht doch mal Probe zu liegen, ja. In so einem Zelt.
11: Ne? Das ist ja mein Albtraum.
12: Ja, genau.
10: Ja, und welchen Job Nick nächste Woche übernimmt, das können wir gleich alle mitraten. Hier auf 94.3 RS2.

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1: Ja, und wir entschuldigen uns schon jetzt bei allen Campern, die Nick über den Weg gelaufen ist. Nick übernimmt ja für einen Tag eure Arbeit und ihr kommt dafür zu uns ins Radiostudio. 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
2: Deine Aufgabe ist jetzt, guck dir mal dieses wunderschöne Wohnmobil an, der hat eine ganz tolle Zeichnung drauf. Und ich möchte gerne wissen, wo er das her hat und wie er das gemacht hat.
3: Also das würdest du jetzt normalerweise
2: das
3: machen?
2: Das machst du jetzt, das organisierst du jetzt für uns.
3: Mach ich für dich. Also mach ich klar. Pass mal auf, ey. Moin, ich bin der Nick von RS2. Das ist ein Radiosender hier in Berlin und Brandenburg. Grüß euch, hi. Wer bist du?
4: Ray.
3: Hi, Ray. Sprichst du Englisch?
4: Nee.
3: Also Ray und?
5: Angelika.
3: Angelika. Sag mal, wo kommt ihr denn her?
5: Aus Nebra, so. Stadt der Himmelscheibe.
3: Darf ich mich kurz zu euch setzen? Oh, der Dieter will wissen, wie kam die Schnecke darauf? Auf euer Wohnmobil. Das ist ein Aufkleber, ne?
6: Auf unser Wohnmobil kam die Schnecke drauf, weil wir da langsam im Fridolin sind. Weil es ist ja ein Reisemobil und kein Rasemobil.
3: Habe ich das ordentlich gemacht, Dieter, jetzt?
2: Super toll gemacht.
3: Die Begrüßung, die standesgemäße?
2: Ja, das, was Camper nicht mögen, ist eigentlich gerne Besuch und kein Regen, ne? Da gibt es einen wunderschönen Spruch für, ne? Den kennen die auch sicherlich. Ja. Ne? Des Campers Fluch ist Regen und Besuch, aber Regen geht immer noch.
5: Ist egal, aber wir campen bei jedem Wetter.
3: Ja, ihr seid krass, ne? Ja, sehr gut. Besuch ist das Schlimmste, ja?
2: Das ist das Schlimmste.
3: Deswegen gehen wir schnell wieder.
2: Ja, logisch.
3: Ja? Alles gut, ihr Lieben. Ja, tschüss.
1: Also das mit dem Besuch unterschreibe ich auch glatt. Die Einladung für die nächste Woche steht auch schon.
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0: Wir freuen uns über ein wieder sehr schönes und sehr sommerliches Wochenende in Berlin und Brandenburg und dann natürlich heiß begehrt Wasserspielplätze in der Umgebung. Sehr beliebt ist da auch die Plansche in der Singerstraße. Da sind zwar unter der Woche die Düsen aus, aber geplanscht wurde in den Pfützen trotzdem. Zum Beispiel von der Tochter von Kater aus Mitte.
1: Ja, sie liebt das hier. Es ist aber meistens etwas zu voll. Da müssen wir dann wieder nach Hause gehen. Also sogar voller als die Berliner Schwimmbäder.
0: Ja, und am Wochenende sind die Düsen wieder an und dann geht's heiß her. Genießt das tolle Wetter mit 94,3 RS2.

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11: Heute der Kinder an die Macht e.V. Seit 1995 engagiert sich der Verein in Lichtenberg für eine sinnvolle Freizeitgestaltung von Kindern und Jugendlichen. Entstanden aus der Tradition der Betriebsferienlager, bietet der Verein bis heute Sommercamps, Hoffeste und vielfältige Aktivitäten an. Rund 20 Ehrenamtliche sorgen dafür, dass Gemeinschaft, Mitbestimmung und Teamgeist im Mittelpunkt stehen. Besonders stolz ist der Verein darauf, dass inzwischen schon Kinder in zweiter Generation teilnehmen. Mehr Infos gibt's auf Instagram unter Kinder an die Macht e.V.
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17: Es ist 8:05. Ich bin Fabian Hoffmann. Guten Morgen. Unwetter haben in Teilen Deutschlands für Probleme gesorgt. Auch heute warnt der DWD vor Wetterkapriolen. Benno Hille.
18: Ja, die heißen Tage sind damit wohl fürs Erste vorbei. Im Norden und Westen hat sich das Sommerwetter schon am Abend mit Sturm und Gewittern verabschiedet. Vor allem in NRW hatte die Feuerwehr alle Hände voll zu tun. Vielerorts liefen Keller voll, Bäume stürzten um, es gab Probleme im Bahnverkehr. Auch am Hamburger Flughafen kam es zu Verzögerungen. Mehrere Veranstaltungen wurden unterbrochen. In Hannover zum Beispiel mussten 15.000 Menschen vorübergehend ein Festival verlassen. Auch jetzt am Wochenende könnte es in weiten Teilen des Landes ungemütlich werden.
17: Zwischen Österreich und Italien droht ein Verkehrschaos. Die Brenner-Autobahn ist heute nämlich gesperrt. Grund ist eine größere Demo. Genervte Anwohner in Tirol protestieren gegen Lärm und die vielen Staus. Bernd Emrich vom ADAC sagt bei NTV, wenn es geht, sollte man lieber morgen fahren oder eine andere Route nehmen.
19: Entweder über die Schweiz oder über Salzburg, über die Tauernautobahn, wobei diese Routen auch ohnehin schon stark ausgelastet sein werden und es auch da zu Verzögerungen kommen kann.
17: Die Kritik an den hohen Ticketpreisen für die Fußball-WM reißt nicht ab. Mehrere DFB-Sponsoren sind jetzt mit eingestiegen, berichtet die Welt am Sonntag. Fußball als weltweiter Volkssport Nummer 1 müsse für alle Fans erschwinglich bleiben, heißt es demnach von VW. Auch Bitburger äußerte sich ähnlich. Der Iran hat US-Darstellungen über eine Vereinbarung zu einer verlängerten Waffenruhe widersprochen. Es gebe noch kein Abkommen, hieß es aus Teheran. US-Präsident Trump erklärte, er werde nur ein Abkommen unterschreiben, wenn seine Grundbedingungen erfüllt sind. Etwa, dass der Iran niemals eine Atomwaffe besitzen darf. In der Fußball-Champions League steht heute das Finale an. Titelverteidiger Paris Saint-Germain trifft auf den englischen Meister FC Arsenal mit DFB-Stürmer Kai Havertz. Anstoß in Budapest, 18 Uhr. Geleitet wird die Partie vom deutschen Schiedsrichter Daniel Siebert.
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21: Und auch das wird wieder ein sehr schönes sommerliches Wochenende, auch wenn der meteorologische Sommeranfang erst am Montag ist, also am 1. Juni. Dieses Wochenende muss ich definitiv nicht verstecken. Wir erwarten Temperaturen bis 25 Grad, sowohl heute als auch morgen. Heute sind die Wolken ein bisschen dichter, aber die Sonne schafft es trotzdem zwischendurch immer wieder nach draußen und es soll auf jeden Fall trocken bleiben.
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21: In Fenpfuhl ist die Hohenschönhausener Straße Richtung Landsberger Allee zwischen Weißenseer Weg und Otto-Marquardt-Straße gesperrt. Ebenfalls gesperrt in Prenzlauer Berg die Corinna-Straße zwischen der Schweter-Straße und der Oderberger Straße, und zwar in beiden Richtungen. Und in Mitte ist die Wilhelmstraße ebenfalls in beiden Richtungen zwischen der Dorotheenstraße und unter den Linden gesperrt. Die neuesten Blitzer stehen Gesundbrunnen in der Wollangstraße, Mariendorf in der Manteuffelstraße, Perleberg in der Dorfstraße und Potsdam in der Gartenstraße. Vielen Dank fürs Bescheid geben. Wenn ihr noch einen Stau oder Blitzer gesehen habt, dann ruft doch gerne an oder schickt ein WhatsApp Berlin 20 und dreimal die 19. Gute Fahrt.
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21: 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Schönes Wochenende für euch, hallo. In manchen Straßen und Ecken sieht es gerade aus, als hätte jemand so einen Sack mit Wattebäuschen ausgeleert. Das sind Pappelsamen. Und warum ausgerechnet die der Berliner Feuerwehr gerade richtig Probleme machen? Darüber sprechen wir in 15 Minuten.

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1: Also, dass Jungs in der Pubertät auf echt blöde Ideen kommen, das wissen wir alle. Und dass jede Mutter denkt, nee, also so blöd ist mein Sohn bestimmt nicht, ist auch klar. Also, dann mache ich mich jetzt mal nackig für euch. Mein 16-jähriger Sohn wollte allen Ernstes die Pappelsamen auf unserer Terrasse, also ihr wisst schon, diese kleinen Wattebäuschen, mit dem Feuerzeug abbrennen. Von wegen, ey komm, ich zeig's dir, komm, ist total easy. Ich stand da, ich schwöre, ich bin vom Glauben abgefallen. So wie auch Christian Pude von der Freiwilligen Feuerwehr in Teltow.
2: Die sind leicht entzündlich. Das Problem ist halt, ja, dass diese Flusen, weil da sind, dass die sich halt durch den Wind irgendwo sammeln und wenn die halt auf dem Haufen sind und da irgendwie ein Funke reinfliegt, dann fangen die relativ leicht an zu brennen, beziehungsweise wenn man auch ein Feuerzeug ranhält. Wenn die jetzt natürlich irgendwo auch halt auf einer Wiese liegen, wo das halt trocken ist, dann kann das natürlich auch ein etwas größeres Feuer daraus entwickeln. Bei YouTube gibt es auch Videos, wo das wirklich flächendeckend liegt und langsam läuft dieses Feuer über die Wiese drüber. Leicht entzündlich sind sie auf jeden Fall.
1: Also vielleicht nicht nur für die Pubertiere wichtig, sondern auch für alle anderen. Die Pappelsamen bitte fliegen lassen und nicht testen, ob das Feuerzeug noch funktioniert. Die Feuerwehr dankt. Schönes Wochenende für euch mit 94.3 RS2.

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6: Heute der HFC Berlin e.V. Der HFC Berlin hat in den letzten Jahren Außergewöhnliches geleistet. Nach der Sperrung des eigenen Sportplatzes mussten Trainingseinheiten verlegt, Hallenzeiten organisiert und lange Wege in Kauf genommen werden. Trotzdem ist der Verein gewachsen und hat sein Vereinsleben aufrechterhalten. Jetzt steht der Umzug auf einen neuen Sportplatz bevor. Wo aktuell Unterstützung gebraucht wird, erklärt Yvonne Barz.
7: Vereinsarbeit ist natürlich nicht nur zeitintensiv, sondern auch kostenintensiv. Daher freuen wir uns über jede Spende, gern aber auch dauerhafte Sponsoren, die uns und damit unsere Jugend- und Vereinsarbeit finanziell unterstützen und fördern möchten. Und was natürlich ganz wichtig ist, um das Ganze am Laufen zu halten, wir freuen uns über jeden Menschen, der sich ehrenamtlich engagieren und damit natürlich Kinder und Jugendliche zum Beispiel als Trainer oder Betreuer fördern möchte.
6: Wer den HFC Berlin unterstützen möchte, findet alle Infos auf hfcberlin.de.
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0: Schönes Wochenende mit 94.3 RS2. Jetzt sind sie besonders aktiv. Die Igel. Die Paarungszeit läuft nämlich gerade. Das bedeutet, die Männchen ziehen abends und nachts durch Gärten und Parks auf Partnersuche. Das Problem dabei ist, es gibt immer weniger Insekten, immer mehr versiegelte Flächen und dann auch noch diese gefährlichen Mähroboter. Besonders nachts können diese Geräte für Igel tatsächlich tödlich enden. Deshalb bittet auch Sven-Ole Schulze von der Igelhilfe Königs Wusterhausen.
1: Igel sind dämmerungs- und nachtaktiv. Dementsprechend macht das Sinn, den ganzen Mähroboter vielleicht zur Mittags- oder frühen Nachmittagszeit fahren zu lassen, damit man eben Igel, die gerade schlafen, nicht stört. Und wenn ein Igel auf Streifzug ist und so ein Mähroboter auf ihn zufährt, man ihn eben nicht verletzen kann.
0: Ja, und der NABU hat jetzt gerade wieder seine vor allem bei Kindern sehr beliebte Aktion gestartet. Deutschland sucht Igel und Maulwurf. Jede Sichtung bitte melden, damit wir alle einen besseren Überblick bekommen, ob es den Igeln bei uns gut geht oder nicht. Vielleicht eine coole Idee für die Dämmerung und heute vorm Schlafengehen ein bisschen Abenteuer für die Kleinen. Schönes Wochenende mit 94.3 RS2.

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15: Es ist 5 vor 10. Ich bin Fabian Hoffmann. Guten Tag. Eine der wichtigsten Verkehrsadern in den Alpen ist heute dicht. Die Brenner Autobahn zwischen Österreich und Italien ist komplett gesperrt. Grund ist eine größere Demo. Colin Mock mit den Einzelheiten.
16: Der Protest geht von Anwohnern aus. Sie sind vom Lärm und den vielen Staus in der Region genervt. Der ADAC rechnet damit, dass über 30.000 Reisende von der Brennerblockade betroffen sind. Für die gibt es einige Alternativen wie den Gotthardtunnel, San Bernardino oder den Reschenpass. Aber auch auf diesen Routen dürfte viel los sein, betont der ADAC. Die Behörden empfehlen deshalb, wer heute in der Region aufs Auto verzichten kann, sollte das auch machen.
15: Die Kritik an den hohen Ticketpreisen für die Fußball-WM reißt nicht ab. Mehrere DFB-Sponsoren sind jetzt mit eingestiegen, berichtet die Welt am Sonntag. Fußball als weltweiter Volkssport Nummer 1 müsse für alle Fans erschwinglich bleiben, heißt es demnach von VW. Auch Bitburger äußerte sich ähnlich. Unwetter sind über Teile Deutschlands hinweggezogen. Vor allem in NRW liefen zahlreiche Keller voll, Bäume stürzten um. Es gab auch Probleme im Bahnverkehr. Und auch am Hamburger Flughafen kam es zu Verzögerungen. Außerdem mussten mehrere Events unterbrochen werden. Auch jetzt am Wochenende kann es ungemütlich werden. Die FDP bangt um ihre Existenz und will das Comeback mit einem 74-jährigen Urgestein an der Spitze schaffen. Heute soll Wolfgang Kubicki zum neuen Parteichef gewählt werden. Kubicki steht für markige Sprüche und gezielte Provokationen und einen eher rechtsliberalen Kurs in der FDP. In der Fußball-Champions League steht heute das Finale an. In Budapest trifft am Abend Paris Saint-Germain auf den FC Arsenal. Dirk Justus berichtet.
17: Die Franzosen von PSG wollen ihren Titel verteidigen. Der englische Meister will das erste Mal den Henkelpott. Mit einem Sieg von Arsenal hätten in dieser Saison nur englische Vereine die drei Europapokalwettbewerbe gewonnen. Ein bisschen mischt übrigens auch Deutschland in diesem Endspiel der Königsklasse mit. DFB-Stürmer Kai Havertz spielt ja beim FC Arsenal und geleitet wird die Partie heute von Schiedsrichter Daniel Siebert und seinem Team.
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3: Und auch das wird wieder ein sehr schönes sommerliches Wochenende, auch wenn der meteorologische Sommeranfang erst am Montag ist, also am 1. Juni. Dieses Wochenende muss ich definitiv nicht verstecken. Wir erwarten Temperaturen bis 25 Grad, sowohl heute als auch morgen. Heute sind die Wolken ein bisschen dichter, aber die Sonne schafft es trotzdem zwischendurch immer wieder nach draußen und es soll auf jeden Fall trocken bleiben.
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3: In Fenpfuhl ist die Hohenschönhausener Straße Richtung Landsberger Allee zwischen Weißenseer Weg und Otto-Marquardt-Straße gesperrt. Ebenfalls gesperrt in Prenzlauer Berg die Corinna-Straße zwischen der Schweter-Straße und der Oderberger Straße, und zwar in beiden Richtungen. Und in Mitte ist die Wilhelmstraße ebenfalls in beiden Richtungen zwischen der Dorotheenstraße und unter den Linden gesperrt. Die neuesten Blitzer stehen Gesundbrunnen in der Wollangstraße, Mariendorf in der Manteuffelstraße, Perleberg in der Dorfstraße und Potsdam in der Gartenstraße. Vielen Dank fürs Bescheid geben. Wenn ihr noch einen Stau oder Blitzer gesehen habt, dann ruft doch gerne an oder schickt ein WhatsApp Berlin 20 und dreimal die 19. Gute Fahrt.
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10: Das ist ja ein Labyrinth hier. Überall Türen und Gänge. 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Das ist jetzt schon 97 Aufgaben. Ich habe nicht eine davon bisher erledigt.
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2: Wir würden sagen Kiosk, aber bei dir ist das natürlich was ganz was Feines.
3: Ein Regionalwarenladen natürlich. Einen wunderschönen guten Morgen, junge Frau.
2: Wir gehen rein, du machst jetzt die Tür auf jetzt. Die Meute wartet schon auf die Brötchen, das duftet ja köstlich hier.
3: Ja.
2: Ach, die habt alle schon bezahlt, ne? Oder wie? Oder laufen die jetzt ohne Bezahlung raus hier?
3: Die bestellst du vor.
2: Was ist hier dein Kassenschlager hier, Dieter? Was muss ich heute am besten verkaufen heute, damit es klingelt bei dir?
3: Also auf jeden Fall unseren hausgemachten Kuchen. Wir machen unsere Kuchen selber.
2: Ja, den versuchen wir heute zu verkaufen an die Leute.
3: Genau.
2: Nehmt noch ein Stück Kuchen mit. Der beste Kuchen Brandenburgs.
3: Das klappt noch nicht.
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Stau. Du stehst. 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Direkt danach einer, den du seit Jahren nicht gehört hast.

0: Schönes Wochenende mit 94.3 RS2. Heißt es eigentlich Steine ditchen oder Steine flitschen? Ja, wir haben es alle schon mal gemacht. Natürlich vor allem, als wir ein bisschen jünger waren. Kleine Steine übers Wasser ditchen oder doch flitschen? Wie heißt es denn nun?
1: Also ich kenne das noch ganz klar unter dem Begriff ditchen.
2: Ditchen, ganz klar.
1: Auf jeden Fall flitschen.
3: Flitschen?
4: Glitschen.
1: Weiß ich nicht, glitschen?
5: Also ich habe da keinen Namen für.
0: Auch egal. Wer jetzt Lust hat, mal wieder auf ditchen oder flitschen, sehr witzig, das kann man jetzt tatsächlich mit Profis trainieren. Im Prinzenbad in Kreuzberg übt das der THC, Franziskaner FC, einmal die Woche im 75 Meter langen Nichtschwimmerbecken. Ja, und keine Sorge, kaputt machen kann man da auch nichts, das ist alles mit Gummimatten gesichert. Also viel Spaß beim Steine ditchen oder flitschen.

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1: Es ist 5:05. Ich bin Fabian Hoffmann. Guten Tag. Eine Drohnensichtung hat am Vormittag den Münchner Flughafen lahmgelegt. Ein Pilot hatte Alarm geschlagen. Die Start- und Landebahnen wurden vorsorglich gesperrt. Es gibt Verspätungen und Ausfälle. Finden konnte man die Drohne allerdings nicht, wie uns die Polizei gesagt hat. Mittlerweile ist der Flughafen wieder freigegeben. Millionen Fahrzeuge nutzen jedes Jahr die Brenner-Autobahn zwischen Österreich und Italien. Heute allerdings geht dort gar nichts. Die Autobahn ist komplett gesperrt. Denn genervte Anwohner demonstrieren gegen Lärm und die vielen Staus. Karl Mühlsteiger ist Bürgermeister der Gemeinde Gries am Brenner. Er sagt in der ARD:
2: Der Bevölkerung reicht's. Es ist ein Hilfeschrei. Und wenn die Politik nicht reagiert darauf, werden weitere Demonstrationen die Folge sein.
1: Der ADAC rechnet damit, dass über 30.000 Reisende betroffen sein werden. Die Behörden raten, wer in der Region aufs Auto verzichten kann, sollte das auch machen. Der Ärger der Fans über die hohen Ticketpreise für die Fußball-WM in Nordamerika ist groß. Jetzt mischen laut Welt am Sonntag auch mehrere DFB-Sponsoren mit. Die Infos von Dirk Justes.
3: Fußball als weltweiter Volkssport Nummer 1 müsse für alle Fans erschwinglich bleiben, heißt es demnach von VW. Auch Bitburger äußerte sich ähnlich. Die FIFA rechnet durch das Turnier in den USA, Kanada und Mexiko mit Rekordeinnahmen. 11 Milliarden Euro sollen durch TV-Rechte, Sponsorenverträge und Ticketverkäufe zusammenkommen. Weil die FIFA keine Preisobergrenze gesetzt hat, kosten Karten mittlerweile 5- oder 6-stellige Beträge.
1: Von vielen schon totgesagt, will die FDP nun das Comeback schaffen. Mit einem 74 Jahre alten Hoffnungsträger. Heute will sich Wolfgang Kubicki zum Parteichef wählen lassen. Anne Brauer hat Details.
4: Den Job hat Wolfgang Kubicki sicher. Der Landeschef der NRW-Liberalen Henning Höhne hatte sich vor 2 Wochen aus dem Rennen um den FDP-Vorsitz zurückgezogen und will nun Kubickis Vize werden. Als Generalsekretär hat sich Kubicki Martin Hagen ausgesucht, der nichts von einer Brandmauer zur AfD wissen will und eine ihrer Behauptungen aufgreift, nämlich, dass man nicht mehr laut sagen dürfe, was man denkt. Dieses Thema will die neue FDP-Spitze nicht der AfD überlassen und deren Wähler abfischen, beteuert aber, dass sie keinen Rechtsruck plant.
1: Es ist das Duell Titelverteidiger und französischer Meister gegen Premier League-Sieger. Im Finale der Champions League spielt heute Paris Saint-Germain gegen den FC Arsenal. Für die Engländer wäre es der erste Titel in der Königsklasse.
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6: Und auch das wird wieder ein sehr schönes sommerliches Wochenende, auch wenn der meteorologische Sommeranfang erst am Montag ist, also am 1. Juni. Dieses Wochenende muss ich definitiv nicht verstecken. Wir erwarten Temperaturen bis 25 Grad, sowohl heute als auch morgen. Heute sind die Wolken ein bisschen dichter, aber die Sonne schafft es trotzdem zwischendurch immer wieder nach draußen und es soll auf jeden Fall trocken bleiben.
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6: In Fenpfuhl ist die Hohenschönhausener Straße Richtung Landsberger Allee zwischen Weißenseer Weg und Otto-Marquardt-Straße gesperrt. Ebenfalls gesperrt in Prenzlauer Berg die Corinna-Straße zwischen der Schweter-Straße und der Oderberger Straße, und zwar in beiden Richtungen. Und in Mitte ist die Wilhelmstraße ebenfalls in beiden Richtungen zwischen der Dorotheenstraße und unter den Linden gesperrt. Die neuesten Blitzer stehen Gesundbrunnen in der Wollangstraße, Mariendorf in der Manteuffelstraße, Perleberg in der Dorfstraße und Potsdam in der Gartenstraße. Vielen Dank fürs Bescheid geben. Wenn ihr noch einen Stau oder Blitzer gesehen habt, dann ruft doch gerne an oder schickt ein WhatsApp Berlin 20 und dreimal die 19. Gute Fahrt.
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6: Schönes Wochenende für euch. Also das wusste ich gar nicht, habe ich gerade mal nachgeguckt. Es gibt tatsächlich über 1000 verschiedene Erdbeersorten auf der ganzen Welt. Aber ganz klar, die leckersten kommen natürlich aus unserer Region, aus Brandenburg. Und damit wir auch tatsächlich die richtig leckeren, süßen Erdbeeren kaufen, gibt es so 2, 3 Punkte, auf die wir achten sollten. Darüber sprechen wir in 15 Minuten.

0: 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Erdbeeren sind das neue Gold. Ja, könnte man fast meinen. Erst vor kurzem sind ja aus einem süßen Erdbeerhäuschen in Lübben tatsächlich jede Menge Erdbeeren geklaut worden. Und zwar so, dass ja jetzt viele von diesen Häuschen mit Alarmanlagen und Videotechnik ausgestattet werden. Also Erdbeeren sind ein heißes Gut. Und jetzt ist ja auch wieder die Erdbeersaison. Man kann entweder selber pflücken oder sich an einem der vielen Häuschen welche besorgen. Worauf wir beim Erdbeerkauf tatsächlich achten sollten, das hat uns Marc vom Spargel- und Erdbeerhof in Diedersdorf verraten.
1: Also sicherlich gibt es da, sag ich mal, so ein paar Tricks. Also die Früchte sollten noch halt, die Kelchblätter sollten noch relativ grün sein und sie sollten einen Stiel dran haben. Wenn jetzt der Stiel zum Beispiel noch dran ist und grün ist, dann ist es meist eine frisch gepflückte. Wenn diese Kelchblätter schon etwas welker sind, dann ist es schon ein bisschen älter gepflückte. Aber an den Ständen jetzt, egal von welchem Betrieb sie es eigentlich hier bekommen, haben sie eigentlich immer frische Erdbeeren. Ne?
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0: Schönes Wochenende mit 94.3 RS2. Baden in der Spree. Bei dem Wetter wäre das ja eigentlich gar nicht so schlecht. Und es gibt auch einige hundert Menschen, die da regelmäßig für demonstrieren und dann ins Wasser an der Museumsinsel springen. Vergangene Woche wurde diese Badedemo aber verboten, weil die Wasserqualität so schlecht ist. Stattdessen werden aber andere mögliche Badestellen geprüft. Und eine davon, und zwar an einer sehr schönen Ecke in Treptow, hat sich Lisa Wennemeer für uns angesehen.
1: Boah, und ich würde jetzt so gerne selbst ins Wasser springen. Und hier an der Insel der Jugend, direkt am Plenterwald, da könnte so eine Badestelle entstehen. Ich sitze jetzt hier gerade am Ufer, lass die Beine baumeln und ja, Wasser sieht okay aus. Allerdings, bevor hier gebadet werden darf, muss einiges überprüft werden, was man auch nicht mit bloßem Auge erkennen kann. Also zum einen natürlich die Wasserqualität und da gibt es echt unendlich viele Möglichkeiten der Verschmutzung. Dann die Infrastruktur drumherum, die Sicherheit des Gewässers und ja, bis das alles mal untersucht ist, also dieses Jahr wird es hier nichts mehr mit Baden, aber die Untersuchungen laufen. Außerdem könnte noch eine Badestelle vor der Hochschule für Wirtschaft und Technik und am Mellowpark entstehen, also alles hier zwischen Insel der Jugend und Mögelsee. So, hier sitzen zwei Mädels neben mir. Wie sieht's aus? Würdet ihr hier ins Wasser springen?
2: Wahrscheinlich eher nicht, nee.
1: Warum nicht?
2: Wir wohnen da vorne, beziehungsweise ich arbeite da vorne und ja. Ich war da gestern erst mit dem Hund und da waren so eklige Fischkadaver, Müll, Dreck, alles, dass ich selbst die da nicht reinspringen lassen wollte.
1: Okay, wenn der Hund nicht geht, dann gehe ich auch nicht.
2: Sozusagen, ja.
1: Wenn das jetzt aber hier als offizielle Badestelle überprüft und freigegeben wäre, würdest du dann?
2: Dann fände ich schön, wäre eine schöne Möglichkeit hier so mitten in Berlin eine Badestelle zu haben, ja.
0: Ja, dieses Jahr wird es allerdings nichts mehr, vielleicht aber im nächsten Sommer. Schönes Wochenende mit 94.3 RS2.

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2: Es ist 5:12. Ich bin Fabian Hoffmann. Guten Tag. Zwischen Österreich und Italien droht ein Verkehrschaos. Die Brenner-Autobahn ist heute nämlich gesperrt. Grund ist eine größere Demo. Genervte Anwohner in Tirol protestieren gegen Lärm und die vielen Staus. Bernd Emrich vom ADAC sagt bei NTV, wenn es geht, sollte man lieber morgen fahren oder eine andere Route nehmen.
3: Entweder über die Schweiz oder über Salzburg, über die Tauernautobahn, wobei diese Routen auch ohnehin schon stark ausgelastet sein werden und es auch da zu Verzögerungen kommen kann.
2: Eine Drohnensichtung hat am Vormittag den Münchner Flughafen lahmgelegt. Ein Pilot hatte Alarm geschlagen. Die Start- und Landebahnen wurden vorsorglich gesperrt. Es gibt Verspätungen und Ausfälle. Finden konnte man die Drohne allerdings nicht, wie uns die Polizei gesagt hat. Mittlerweile ist der Flughafen wieder freigegeben. Die heißen Tage in Deutschland sind wohl fürs Erste vorbei. Im Westen hat sich das Sommerwetter am Abend schon mit Unwettern verabschiedet. Bäume stürzten um, Keller liefen voll und es gab Probleme im Bahnverkehr. Am Hamburger Flughafen kam es ebenfalls zu Verzögerungen. Mehrere Veranstaltungen mussten unterbrochen werden, darunter ein Festival mit 15.000 Besuchern in Hannover. Auch heute und morgen kann es in weiten Teilen des Landes ungemütlich werden. Auch von einigen DFB-Sponsoren gibt es jetzt Kritik an den hohen Ticketpreisen bei der Fußball-WM. Wie die Welt am Sonntag berichtet, heißt es unter anderem von VW, Fußball als weltweiter Volkssport Nummer 1 müsse für alle Fans erschwinglich bleiben. Die FIFA rechnet mit Rekordeinnahmen von 11 Milliarden Euro durch das Turnier. Mit 74 Jahren soll er für einen Neustart stehen. Wolfgang Kubicki will sich heute zum neuen FDP-Chef wählen lassen. Mit Hau-drauf-Sprüchen macht Kubicki seit Jahrzehnten Politik und Schlagzeilen. Jetzt will er seine Popularität nutzen, um die FDP wiederzubeleben. In der Fußball-Champions League steht heute das Finale an. In Budapest trifft am Abend Paris Saint-Germain auf den FC Arsenal. Dirk Justus berichtet.
4: Die Franzosen von PSG wollen ihren Titel verteidigen. Der englische Meister will das erste Mal den Henkelpott. Mit einem Sieg von Arsenal hätten in dieser Saison nur englische Vereine die 3 Europapokalwettbewerbe gewonnen. Ein bisschen mischt übrigens auch Deutschland in diesem Endspiel der Königsklasse mit. DFB-Stürmer Kai Havertz spielt ja beim FC Arsenal und geleitet wird die Partie heute von Schiedsrichter Daniel Siebert und seinem Team.
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5: Und auch das wird wieder ein sehr schönes sommerliches Wochenende, auch wenn der meteorologische Sommeranfang erst am Montag ist, also am 1. Juni. Dieses Wochenende muss ich definitiv nicht verstecken. Wir erwarten Temperaturen bis 25 Grad, sowohl heute als auch morgen. Heute sind die Wolken ein bisschen dichter, aber die Sonne schafft es trotzdem zwischendurch immer wieder nach draußen und es soll auf jeden Fall trocken bleiben.
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5: In Fenpfuhl ist die Hohenschönhausener Straße Richtung Landsberger Allee zwischen Weißenseer Weg und Otto-Marquardt-Straße gesperrt. Ebenfalls gesperrt in Prenzlauer Berg die Corinna-Straße zwischen der Schweter-Straße und der Oderberger Straße, und zwar in beiden Richtungen. Und in Mitte ist die Wilhelmstraße ebenfalls in beiden Richtungen zwischen der Dorotheenstraße und unter den Linden gesperrt. Die neuesten Blitzer stehen Gesundbrunnen in der Wollangstraße, Mariendorf in der Manteuffelstraße, Perleberg in der Dorfstraße und Potsdam in der Gartenstraße. Vielen Dank fürs Bescheid geben. Wenn ihr noch einen Stau oder Blitzer gesehen habt, dann ruft doch gerne an oder schickt ein WhatsApp Berlin 20 und dreimal die 19. Gute Fahrt.
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5: 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Ich liebe ja diese Aktion, den RS2-Jobtausch. Ihr kommt zu uns ins Studio und Nick Sawatzki übernimmt für einen Tag eure Arbeit. 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
6: Die Brötchenkörbe lernen sich langsam.
7: Ja.
6: Wen begrüßen wir jetzt noch? Haben wir noch jemanden auf der Agenda?
7: Den Stammgäste habe ich gerade schon begrüßt.
6: Ja, Stammgäste haben wir durch.
7: Thema Zelte. Versucht doch mal Probe zu liegen in so einem Zelt.
6: Ja? Das ist ja mein Albtraum.
7: Ja, genau.
5: Ja, und welchen Job Nick nächste Woche übernimmt, das können wir gleich alle mitraten. Hier auf 94.3 RS2.

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1: Ja, und wir entschuldigen uns schon jetzt bei allen Campern, denen Nick über den Weg gelaufen ist. Nick übernimmt ja für einen Tag eure Arbeit und ihr kommt dafür zu uns ins Radiostudio. Meldet euch einfach an auf rs2.de und schnappt euch 500 Euro Jobprämie. In dieser Woche war er bei Dieter, der ist Platzwart auf dem königlichen Campingpark in Sanssouci.
2: Deine Aufgabe ist jetzt, guck dir mal dieses wunderschöne Wohnmobil an, der hat eine ganz tolle Zeichnung drauf. Und ich möchte gerne wissen, wo er das her hat und wie er das gemacht hat.
3: Also das würdest du jetzt normalerweise machen?
2: Das machst du jetzt, das organisierst du jetzt für uns.
3: Mach ich für dich. Also mach ich klar. Pass mal auf, ey. Moin, ich bin der Nick von RS2. Das ist ein Radiosender hier in Berlin und Brandenburg. Grüß euch, hi. Wer bist du?
4: Ray.
3: Hi, Ray. Sprichst du Englisch?
4: Nee.
3: Also Ray und?
5: Angelika.
3: Sag mal, wo kommt ihr denn her?
5: Aus Nebra, so. Stadt der Himmelscheibe.
3: Darf ich mich kurz zu euch setzen? Oh, der Dieter will wissen, wie kam die Schnecke darauf? Auf euer Wohnmobil. Das ist ein Aufkleber, ne?
6: Auf unser Wohnmobil kam die Schnecke drauf, weil wir da langsam im Fridolin sind. Weil es ist ja ein Reisemobil und kein Rasemobil.
3: Habe ich das ordentlich gemacht, Dieter, jetzt?
2: Super toll gemacht.
3: Die Begrüßung, die standesgemäße?
2: Ja, das, was Camper nicht mögen, ist eigentlich gerne Besuch und kein Regen, ne? Da gibt es einen wunderschönen Spruch für, ne? Den kennen die auch sicherlich. Ja. Ne? Des Campers Fluch ist Regen und Besuch, aber Regen geht immer noch.
5: Ist egal, aber wir campen bei jedem Wetter.
3: Ja, ihr seid krass, ne? Ja, sehr gut. Besuch ist das Schlimmste, ja?
2: Das ist das Schlimmste.
3: Deswegen gehen wir schnell wieder.
2: Ja, logisch.
3: Ja? Alles gut, ihr Lieben. Ja, tschüss.
1: Also das mit dem Besuch unterschreibe ich auch glatt. Die Einladung für die nächste Woche steht auch schon.
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So klingt euer Wochenende mit 94.3 RS2. Und das ist eine sehr coole Sache. Berlin belohnt jetzt nachhaltiges Verhalten mit kostenlosen Drinks, Strandbadeintritt oder sogar Bootsfahrten. Das neue Projekt heißt Berlin Pay und läuft noch bis Mitte Juni. Also, wer zum Beispiel Müll sammelt, Bäume gießt oder mit dem Fahrrad zu einer Veranstaltung kommt, der bekommt kleine Belohnungen von über 40 Berliner Partnern. Also sowas wie bei Green Kayak gibt's dann kostenlose Kajaktouren auf der Spree. Dafür wird unterwegs einfach ein bisschen Müll aus dem Wasser gesammelt. Oder bei Go Boat können Elektroboote ausgeliehen werden, inklusive Freigetränk nach der Cleanup-Tour. Außerdem mit dabei Strandbad Plötzensee, das Museum für Naturkunde oder auch das Haus Zenner mit gratis Eis oder Freigetränk für alle, die bei den Aktionen mitmachen. Also Berlin Pay, wir kümmern uns um unsere Stadt. Coole Aktion, alle Infos gibt's online bei Visit Berlin. 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
14: Es ist 5:01. Ich bin Fabian Hoffmann. Guten Tag. Millionen Fahrzeuge nutzen jedes Jahr die Brenner-Autobahn zwischen Österreich und Italien. Heute allerdings geht dort gar nichts. Die Autobahn ist komplett gesperrt. Denn genervte Anwohner demonstrieren gegen Lärm und die vielen Staus. Karl Mühlsteiger ist Bürgermeister der Gemeinde Gries am Brenner. Er sagt in der ARD:
15: Der Bevölkerung reicht's. Es ist ein Hilfeschrei. Und wenn die Politik nicht reagiert darauf, werden weitere Demonstrationen die Folge sein.
14: Der ADAC rechnet damit, dass über 30.000 Reisende betroffen sein werden. Die Behörden raten, wer in der Region aufs Auto verzichten kann, sollte das auch machen. Erneut hat eine Drohnensichtung für Probleme im deutschen Luftverkehr gesorgt. Der Betrieb am Münchner Flughafen musste am Vormittag eingestellt werden. Benno Hille weiß mehr.
16: Zwei Piloten hatten am Flughafen Alarm geschlagen. Die Stadt- und Landebahnen wurden daraufhin vorsichtshalber gesperrt. Zahlreiche Starts verzögerten sich. Um die 20 Flüge wurden in andere Städte umgeleitet. Die Polizei suchte den Flughafen mit einem Hubschrauber ab, konnte aber keine Drohne finden. Gegen 10 Uhr konnte der Flugbetrieb wieder anlaufen. Nun wird ermittelt, was hinter dem Vorfall steckt.
14: Von vielen schon totgesagt, will die FDP nun das Comeback schaffen mit einem 74 Jahre alten Hoffnungsträger. Heute will sich Wolfgang Kubicki zum Parteichef wählen lassen. Anne Brauer hat Details.
17: Den Job hat Wolfgang Kubicki sicher. Der Landeschef der NRW-Liberalen Henning Höhne hatte sich vor 2 Wochen aus dem Rennen um den FDP-Vorsitz zurückgezogen und will nun Kubickis Vize werden. Als Generalsekretär hat sich Kubicki Martin Hagen ausgesucht, der nichts von einer Brandmauer zur AfD wissen will und eine ihrer Behauptungen aufgreift, nämlich, dass man nicht mehr laut sagen dürfe, was man denkt. Dieses Thema will die neue FDP-Spitze nicht der AfD überlassen und deren Wähler abfischen, beteuert aber, dass sie keinen Rechtsruck plant.
14: Auch von einigen DFB-Sponsoren gibt es jetzt Kritik an den hohen Ticketpreisen bei der Fußball-WM. Wie die Welt am Sonntag berichtet, heißt es unter anderem von VW, Fußball als weltweiter Volkssport Nummer 1 müsse für alle Fans erschwinglich bleiben. Die FIFA rechnet mit Rekordeinnahmen von 11 Milliarden Euro durch das Turnier. In der Fußball-Champions League steht heute das Finale an. Titelverteidiger Paris Saint-Germain trifft auf den englischen Meister FC Arsenal mit DFB-Stürmer Kai Havertz. Anstoß in Budapest, 18 Uhr. Geleitet wird die Partie vom deutschen Schiedsrichter Daniel Siebert.
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9: Ja, ich habe diese lange Pause in den Nachrichten gerade auch gehört. Da ist der Kollege, glaube ich, kurz eingeschlafen. Aber wer soll es ihm verübeln bei diesem etwas trüben Wetter gerade? Wir haben heute mal mehr, mal weniger Wolken, aber es bleibt immerhin trocken bei 24 Grad. Heute Nacht geht's runter auf 10 und morgen wird's genauso wie heute, mal Sonne, mal Wolken, aber trocken, wie gesagt, bei 25 Grad. Ab Montag dann kommt aber auch zwischendurch mal ganz kurz Nieselregen dazu bei 24 Grad.
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9: Es stockt ein bisschen auf dem Stadtring 100 Richtung Treptow. Ab Grenzallee bis Treptower Park braucht er gerade eine Viertelstunde. Dann die A115 stadteinwärts. Ab Babelsberg bis Hüttenweg braucht er auch eine Viertelstunde. Und wir haben eine Sperrung in Friedrichshain. Die Karl-Marx-Allee, die ist zwischen der Straße der Pariser Kommune und der Warschauer Straße dicht. Da läuft gerade ein Feuerwehreinsatz. Schauen wir nach Brandenburg. Die A13 Richtung Dresden zwischen Bronco und Großrehschen hat es einen Unfall gegeben auf der rechten Spur. Dann Vorsicht, die A24 Richtung Berlin zwischen dem Rastplatz Rossower Heide West und der Raststätte Walsleben West hat es einen Unfall gegeben auf der linken Spur und es gibt einen Megastau. Ab Dreieck Wittstock-Dosse bis runter nach Neuruppin braucht ihr gerade 2,5 Stunden. Und die A10, der westliche Berliner Ring Richtung Dreieck Havelland, ab Großkreuz bis Leest eine 1/2 Stunde da an der Baustelle. Die neuesten Blitzer stehen in Lichterfelde auf der Ringstraße, im Wedding auf der Osloer Straße, in Müllrose auf der Frankfurter Straße und in Potsdam auf der Zeppelinstraße am Stadtausgang. Euch allen danke fürs Bescheid geben. Habt ihr noch was gesehen, Staus oder Blitzer? Dann ruft immer sehr gerne an oder schickt eine WhatsApp. Berlin 20 und 3x19 ist die Nummer. Euch eine gute Fahrt. Kommt gut durch.
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9: 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Das bin Icke. Hi. Und allen, die jetzt hier in großen Staus in Brandenburg stehen, machen wir jetzt ganz viel Kraft und Energie mit Baby Rexha, New Religion, hier bei 94.3 RS2.

Achtung Autofahrer, eine ganz wichtige Meldung von der A111. Vorsicht in beiden Richtungen. Zwischen Hennigsdorf und Schulzendorfer Straße ist ein Falschfahrer unterwegs. Nochmal, A111, Vorsicht in beiden Richtungen. Zwischen Hennigsdorf und Schulzendorfer Straße ist ein Falschfahrer unterwegs. Bitte ganz rechts fahren und nicht überholen. Passt auf euch auf, wir geben euch Bescheid, wenn die Gefahr vorbei ist. Gute Fahrt euch.

0: 94.3 erst, Weiß an mit Till Wachsmann, hi. Und wir hatten eine kurze Woche, was uns aber nicht davon abgehalten hat, Nick mal wieder rauszuschicken.
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2: Wir würden sagen Kiosk, aber bei dir ist das natürlich was ganz was Feines.
3: Ein Regionalwarenladen natürlich. Okay. Einen wunderschönen guten Morgen, junge Frau. Moin.
2: Wir gehen rein, du machst jetzt die Tür auf jetzt. Die Meute wartet schon auf die auf die Brötchen, das duftet ja köstlich hier.
3: Ja.
2: Ach, die habt alle schon bezahlt, ne? Oder wie? Oder laufen die jetzt ohne Bezahlung raus hier?
3: Die bestellst du vor.
2: Was ist hier dein Kassenschlager hier, Dieter? Was muss ich heute am besten verkaufen heute, damit es klingelt bei dir?
3: Also auf jeden Fall unseren hausgemachten Kuchen. Wir machen unsere Kuchen selber.
2: Ja, den versuchen wir heute zu verkaufen an die Leute.
3: Genau.
2: Nehmt noch ein Stück Kuchen mit. Der beste Kuchen Brandenburgs.
3: Klappt noch nicht.
0: Ja gut, da braucht man auch ein bisschen Vorbereitungszeit, glaube ich. Ja, für nächste Woche haben wir schon eine neue Einladung bekommen.
4: Moin Nick, hier ist Flo aus Pankow. Sag mal, wenn du mit mir einen Job tauschen willst, dann musst du zwei deiner größten Ängste überwinden. Und wenn du dazu bereit bist, dann melde dich doch gerne mal bei mir.
0: Oh, ich hätte keine Lust. Ich bin froh, dass Nick das machen muss und nicht ich. Was es ist und was Flo macht, vielleicht habt ihr ja ein paar Ideen. Wir finden es Montag heraus.
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0: Ihr hört 94.3 RS2 am Samstag und gute Nachrichten für alle Autofahrer. Der Falschfahrer von der A111 ist weg. Und mit dieser guten Nachricht und meinen verschmierten Kuchenhänden entlasse ich euch jetzt erstmal in die Werbung.
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Wobei man auch sagen muss, so wirklich weg war sie ja jetzt auch nie. Habt einen schönen Samstagnachmittag, 94.3 R2 ist an. Ja, Gracie Abrams, die hat diese Woche ihre neue The Look at My Life Tour angekündigt. Nächstes Jahr im Mai ist sie auch für 2 Konzerte hier bei uns in der Hauptstadt. Der Vorverkauf dafür, der startet schon nächste Woche. Und wo eine neue Tour ist, da ist natürlich auch ein neues Album. Daughter from Hell heißt das, kommt im Juli raus. Und einen Vorgeschmack darauf gibt's mit ihrer Single Hit the Wall. Gracie Abrams hat uns dazu erzählt, die Single bringt vieles vom neuen Album auf den Punkt. Ja, da sind wir mal sehr gespannt und hören mal rein hier bei 94.3 RS2. Schönen Samstag euch.

Der Song sorgt auf jeden Fall für die passende Laune zu dem Wetter. Nach der letzten Woche kann das Wetter heute nicht so ganz liefern. Aber egal, wir sorgen gleich weiter für Frühlingslaune mit dem hier. Wunderschöner, gute Laune-Song. Years and Years sind das mit King haben wir gleich für euch. Und was Entspanntes, der aktuelle Song von Justin Bieber.

0: ihr sehen könntet, wie ich hier gerade im Stuhl hin und her wippe. Daisies von Justin Bieber, das alles und noch viel mehr haben wir gleich hier für euch bei uns in Berlins beste Musikmix. Bleibt dran!
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0: Es ist 2:05. Ich bin Sönke Röhling. Guten Tag. Mit 74 Jahren soll er für einen Neustart stehen. Wolfgang Kubicki will sich heute zum neuen FDP-Chef wählen lassen. Kubicki hat jahrzehntelange Parlaments- und Regierungserfahrung in Kiel und Berlin und dank Haudraufsprüchen und gezielten Provokationen reichlich Wiedererkennungswert. Genau den will er nutzen, Kubicki sagte bei NTV.
17: Wir stehen nicht vor einer Richtungsentscheidung, sozialliberal oder wirtschaftsliberal, was auch immer, sondern wir stehen als Partei vor der Entscheidung Erfolg oder Bedeutungslosigkeit. Denn wir müssen konstatieren, dass wir im letzten Jahr tatsächlich bei allen Meinungsumfragen immer weiter durchgereicht worden sind, bis hin zur nicht mehr Wahrnehmbarkeit, also nicht mehr ausgewiesen werden. Und Sie können Themen an Menschen nicht transportieren, ohne dass sie bekannt sind.
0: Erneut hat eine Drohnensichtung für Probleme im deutschen Luftverkehr gesorgt. Der Betrieb am Münchner Flughafen musste am Vormittag zeitweise eingestellt werden, Benno Hille.
18: Zwei Piloten hatten am Flughafen Alarm geschlagen. Die Start- und Landebahnen wurden daraufhin vorsichtshalber gesperrt. Zahlreiche Starts verzögerten sich. Um die 20 Flüge wurden in andere Städte umgeleitet. Die Polizei suchte den Flughafen mit einem Hubschrauber ab, konnte aber keine Drohne finden. Gegen 10 Uhr konnte der Flugbetrieb wieder anlaufen. Nun wird ermittelt, was hinter dem Vorfall steckt.
0: Bundesfamilienministerin Prien will die Bildschirmzeit für Kinder begrenzen. Unter Dreijährige zum Beispiel sollten gar keinen Kontakt zu digitalen Endgeräten haben, sagte sie der Welt am Sonntag. Prien denkt nun über eine neue gesetzliche Regelung nach. Wie das genau umgesetzt werden soll, bleibt aber erstmal offen. Eine der wichtigsten Verkehrsadern in den Alpen ist heute dicht. Die Brenner-Autobahn zwischen Österreich und Italien ist komplett gesperrt. Grund ist eine größere Demo. Genervte Anwohner in Tirol protestieren gegen Lärm und Staus. Die Behörden raten, wer in der Region aufs Auto verzichten kann, der sollte das auch machen. In der Fußball-Champions League steht heute das Finale an. In Budapest trifft am Abend Paris Saint-Germain auf den FC Arsenal. Dirk Joostes berichtet.
19: Die Franzosen von PSG wollen ihren Titel verteidigen. Der englische Meister will das erste Mal den Henkelpott. Mit einem Sieg von Arsenal hätten in dieser Saison nur englische Vereine die 3 Europapokalwettbewerbe gewonnen. Ein bisschen mischt übrigens auch Deutschland in diesem Endspiel der Königsklasse mit. DFB-Stürmer Kai Havertz spielt ja beim FC Arsenal und geleitet wird die Partie heute von Schiedsrichter Daniel Siebert und seinem Team.
20: Na, so muss man sehen, das ist doch Optimismus.
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20: Ja, also immer wieder mal ganz kurz scheint mir hier die Sonne auf den Monitor durchs Fenster, aber jetzt gerade, ja, ist es heute eher ein bisschen wechselhaft. Immer wieder mal mehr Wolken, mal weniger Wolken, immerhin bleibt es heute trocken bei 24 Grad. Heute Nacht geht es runter auf milde 10 und morgen wird es eigentlich genauso wie heute. Wir kriegen 25 Grad und es bleibt immerhin trocken. Die neue Woche, die wird dann wieder ein bisschen noch abwechslungsreicher quasi. Wir kriegen noch Nieselregen dazu am Montag bei 24 Grad.
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20: Es wird immer voller auf der A115 stadteinwärts. Ab Babelsberg bis Hüttenweg braucht ihr gerade 20 Minuten länger. Dann ist die A113 stadteinwärts gesperrt zwischen der Johannisthaler Chaussee und der Spätstraße. Also die rechte Spur ist da gesperrt. Da steht ein Liegenbleiber. Aktuell braucht ihr 10 Minuten beim Vorbeifahren. Und in Gesundbrunn läuft ein Feuerwehreinsatz. Die Badstraße, die ist zwischen Behmstraße und Pangstraße dicht. Schauen wir nach Brandenburg auf die A10, den westlichen Berliner Ring Richtung Dreieck Havelland. Ab Großkreuz bis Lees braucht ihr gerade 31 Minuten länger. Und dann ist gerade... Da müsst ihr uns mal helfen, weil ich habe jetzt gerade wirklich ewig recherchiert. Ich weiß nicht, was da los ist. In Bad Liebenwerda, die B183, die ist Richtung B101 ganz schön voll. Ihr braucht da gerade über eine halbe Stunde länger. Wenn ihr wisst, was da los ist, ruft mal sehr gerne an. Die neuesten Blitzer stehen in Starken auf der Heerstraße, in Tempelhof auf der Parkringbrücke, in Kleingaglow auf der Drebkauer Straße und in Karlsdorf auf der L34 Karlsdorf. Euch allen danke fürs Bescheid geben. Habt ihr noch was gesehen, Staus oder Blitzer, dann ruft immer sehr gerne an oder schickt eine WhatsApp, auch vor allem, wenn ihr wisst, was da in Bad Liebenwerda los ist. Berlin 20 und 3x die 19 ist die Nummer. Euch eine gute Fahrt und kommt gut und entspannt durch.
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20: Jetzt ist ja erstmal eh wetterbedingt nicht so das größte Badewochenende, aber das gute Wetter kommt ja irgendwie bald wieder. Ich glaube, so ab Mitte der Woche soll es auch wieder in so Richtung 30 Grad gehen, also mal schauen. Was mich beim Baden wirklich nervt hier in Berlin und auch an einigen Brandenburgern sehen, sind diese ekligen Raupen, diese haarigen, kennt ihr, ne? Diese Eichenprozessionsspinner, das sind ja eigentlich irgendwelche komischen hässlichen Motten und bevor die diese hässlichen Motten werden, sind das erstmal hässliche Raupen. Und die Härchen davon, die sind wirklich super, super gefährlich. Die brennen auf der Haut und können schwere allergische Reaktion auslösen. Es gibt jetzt was dagegen, naja, immerhin nicht hilft, außer ihr habt irgendwie so einen Staubsauger dabei und saugt die Nester weg. Es gibt aber immerhin eine App, die euch jetzt warnt, was das ist und wie ihr sie am besten nutzt und vielleicht dann einen entspannteren Ausflug in der Natur habt bald. Das hört ihr gleich hier bei uns.

0: Habt einen schönen Samstag mit 94.3 RS2. Und endlich hatten wir mal so ein bisschen Badewetter diese Woche in Berlin und Brandenburg. Es gibt da nur ein Tier, was wirklich nervt. Und das, obwohl ich eigentlich ein Tierfreund bin. Auch wenn meine Freundin anderes behauptet.
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0: Diese verdammten Eichenprozessionsspinner. Diese Raupen mit diesen gefährlichen Härchen. RS2 Verbraucherexperte Ron Perdus. Es gibt jetzt aber ein Warnsystem vor diesen Tieren. Wie genau funktioniert denn das?
2: Ja, der Deutsche Wetterdienst hat dieses Frühwarnsystem entwickelt, das aktuelle Daten auswertet, zum Beispiel Temperaturen und auch den Entwicklungsstand der Raupen. Mhm. Daraus wird berechnet, wie aktiv der Eichenprozessionsspinner und wie hoch das Risiko in bestimmten Regionen ist. Das Ganze wird dann auf einer Deutschlandkarte angezeigt, die kann man sogar nach Orten durchsuchen. Jeder kann also ganz konkret schauen, wie sieht's gerade bei mir in der Gegend aus. Und es gibt auch noch Hinweise, welche Schutzmaßnahmen sinnvoll sind, zum Beispiel, ob man bestimmte Gebiete besser meiden soll.
0: Und das ist wichtig. Ich wusste gar nicht, diese Härchen, die sind ja sogar noch lange gefährlich, selbst wenn die Raupen schon weg sind, ne?
2: Ja, und genau das ist das Fiese. Die Brennhaare, die verlieren ihre Wirkung nicht so schnell. Selbst wenn die Raupen sich längst verpuppt haben, bleiben die Härchen in alten Nestern, im Unterholz oder auch im Boden zurück und behalten ihre allergische Wirkung teilweise über Jahre. Also auch so ein scheinbar ruhiger Park oder Wald kann noch problematisch sein, wenn dort vorher ein größerer Befall war. Die Haare sind so leicht, dass sie immer wieder aufgewirbelt werden können, zum Beispiel durch Wind oder wenn jemand durchs Gras läuft. Und wenn hier Symptome auftreten wie Hautausschlag, juckende Augen oder Atemprobleme, sollte man das ernst nehmen und im Zweifel zum Arzt gehen.
0: Oh ja, danke, Ron Perdus.
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0: Na, wollt ihr mehr Sommer? Könnt ihr haben. Rockabye von Clean Bandit und Sean Paul mit Emery haben wir gleich für euch. Und außerdem der brandneue Song von Holly Humberstone. Passt perfekt zu diesem tollen Frühlingswetter. Das alles noch viel mehr gibt's hier gleich bei uns in Berlins besten Musikmix bei 94.3 RS2.
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Zum Glück ist das Wetter nicht ganz so schön diese Woche. Till Wachsmann hier bei 94.3 RS2 und Mann, oh Mann. Nee, doch, diese Woche war schön. Ich wollte sagen, nicht ganz so schön wie diese Woche. Dieses Wochenende braucht ihr schon wieder echt starke Nerven, wenn ihr auf die S-Bahn angewiesen seid. Das ganze Wochenende fährt die Ringbahn nicht zwischen Neukölln und Tempelhof, sondern nur Busse. Und da kommt neues elektronisches Stellwerk hin auf diese Strecke, deswegen dauert es so lange. Und ein Stück weiter zwischen Baumschulenweg und Neukölln, da fährt nur ein Pendelzug alle 20 Minuten. Dicker trifft's aber alle, die zwischen Berlin und Potsdam pendeln dieses Wochenende. Die S7, die fährt nicht zwischen Wannsee und Potsdam Hauptbahnhof. Auch da gibt's eine Busse. Da habe ich schon wütende Sprachnachrichten von Freunden gehört. Haltet durch und kommt entspannt durchs Wochenende mit 94.3 RS2. Schönen Samstag.

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15: Es ist 5:05. Ich bin Sönke Röhling. Guten Tag. Von vielen schon totgesagt will die FDP nun das Comeback schaffen mit einem 74-jährigen Hoffnungsträger. Heute will sich Wolfgang Kubicki zum Parteichef wählen lassen. Anne Brauer hat Einzelheiten.
16: Den Job hat Wolfgang Kubicki sicher. Der Landeschef der NRW-Liberalen Henning Höhne hatte sich vor 2 Wochen aus dem Rennen um den FDP-Vorsitz zurückgezogen und will nun Kubickis Vize werden. Als Generalsekretär hat sich Kubicki Martin Hagen ausgesucht, der nichts von einer Brandmauer zur AfD wissen will und eine ihrer Behauptungen aufgreift, nämlich, dass man nicht mehr laut sagen dürfe, was man denkt. Dieses Thema will die neue FDP-Spitze nicht der AfD überlassen und deren Wähler abfischen, beteuert aber, dass sie keinen Rechtsruck plant.
15: Eine der wichtigsten Verkehrsadern in den Alpen ist heute dicht. Die Brenner-Autobahn zwischen Österreich und Italien ist komplett gesperrt. Grund ist eine größere Demo. Colin Mock mit den Einzelheiten.
17: Der Protest geht von Anwohnern aus. Sie sind vom Lärm und den vielen Staus in der Region genervt. Der ADAC rechnet damit, dass über 30.000 Reisende von der Brennerblockade betroffen sind. Für die gibt es einige Alternativen wie den Gotthardtunnel, San Bernardino oder den Reschenpass. Aber auch auf diesen Routen dürfte viel los sein, betont der ADAC. Die Behörden empfehlen deshalb, wer heute in der Region aufs Auto verzichten kann, sollte das auch machen.
15: Der Flugbetrieb am Münchner Airport ist am Vormittag unterbrochen worden. 2 Piloten hatten dort eine Drohne gemeldet. Die Start- und Landebahnen wurden gesperrt, Flüge verzögerten sich oder wurden umgeleitet. Eine Drohne konnte die Polizei aber nicht finden. Gegen 10 Uhr lief der Betrieb wieder an. Bundesfamilienministerin Prien denkt über neue Regelungen nach, um die Bildschirmzeit für Kinder zu begrenzen. Unter 3-Jährige zum Beispiel sollten in ihren Augen gar keinen Kontakt zu digitalen Endgeräten haben, sagte sie der Welt am Sonntag. Wie das genau umgesetzt werden soll, ließ sie aber erstmal offen. Unwetter sind seit gestern Abend über Teile Deutschlands hinweggezogen. Vor allem in NRW liefen zahlreiche Keller voll, Bäume stürzten um, es gab Probleme im Bahnverkehr. Auch am Hamburger Flughafen kam es zu Verzögerungen, mehrere Events mussten unterbrochen werden. Auch jetzt am Wochenende könnte es ungemütlich werden.
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3: Es sieht nach Regen aus, aber ich kann euch versprechen, es bleibt heute wirklich trocken. 24 Grad haben wir, das ist auch das Maximum heute. Heute Nacht geht's runter auf 10 Grad und morgen wird's genauso wie heute. Mal mehr, mal weniger Wolken bei 25 Grad und am Montag wird's sogar noch ein bisschen wechselhafter. Dann kommt dann doch zwischendurch auch mal ganz kurz Nieselregen dazu bei 24 Grad.
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3: Es stockt weiter auf der A115 statt einwärts. Ab Babelsberg bis Hüttenweg braucht er eine knappe Viertelstunde länger. Dann weiter der Liegenbleiber auf der A113 statt einwärts. Zwischen Johannisthaler Chaussee und Spätstraße ist die rechte Spur gerade gesperrt. Ihr braucht 10 Minuten beim Vorbeifahren. Dann schauen wir nach Brandenburg auf die A10, den westlichen Berliner Ring Richtung Dreieck Havelland. Ab Großkreuz bis Lees braucht ihr 20 Minuten an der Baustelle. In der Gegenrichtung ab Potsdam Nord bis Föben auch 20 Minuten. Und ein bisschen voller ist es auch auf der A24 Richtung Berlin. Ab Neuruppin bis Fehrbellin dauert es gerade eine Viertelstunde länger. Die neuesten Blitzer stehen in Albrechtshof auf dem Segefelder Weg, in Grunewald auf dem Wannseebadweg, auf der A13 Höhe Kittlitz und in Perleberg auf der Wittenberger Chaussee. Euch allen danke fürs Bescheid geben. Habt ihr noch was gesehen, Staus oder Blitzer? Dann ruft immer sehr gerne an oder schickt eine WhatsApp. Berlin 20 und 3x19 ist die Nummer. Euch eine gute Fahrt. Kommt gut durch.
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3: 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Das bin ich und ich bin leider super, super wetterfühlig. Das heißt, mir geht's heute nicht so gut wie die letzten Tage, als es so schön warm war. Aber ist egal, wir haben einen, der uns aufmuntert. Felix Jehn mit Sarah Barry ist hier mit Now's a Good Time to Be. Da habe ich mich verhaspelt. Huch!

0: Wenn ihr dieses Wochenende einen kleinen Campingausflug plant, gute Nachrichten für euch. Unser Nick ist wieder weg, jetzt sollte es laufen.
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2: Wir wurden informiert über eine Beschmierung, ein Graffiti, wie die jungen Menschen sagen.
3: Muss also gestern Abend passiert sein. Und wenn du es nicht sofort machst, wird es immer schlimmer.
2: Wir haben alles dabei. Terpentin, Reinigungsbenzin.
3: Ja.
2: So, wie oft passiert es hier, dass der ein Schiff?
3: Selten, ganz selten.
2: Das hast du doch extra für mich veranlasst.
3: Heute Morgen, gucken wir mal meine blauen Hände an.
2: Passiert überhaupt nichts, wenn ich hier drin rumble. Wir müssen ein bisschen was Stärkeres ran, ne? Wir haben alles dabei. Da gluckert es auf unseren Putzlappen rauf. So, nächster Versuch. Oh, auch nicht! Nicht ein bisschen geht weg. Also der Rest wird sauber vom Schild, aber dann stehen wir hier und schrubben uns einen Wolf.
3: Du wolltest eine Aufgabe haben und wir haben eine Aufgabe. Wir schrauben es ab und nehmen es mit und machen es bei uns.
2: Oder wir bestellen ein neues Schild.
3: Das ist zu teuer.
0: Na, und auch nicht wirklich nachhaltig. Ja, es gibt sogar schon eine Einladung für nächste Woche. Die haben wir auch gerade bekommen.
4: Moin Nick, hier ist Flo aus Pankow. Sag mal, wenn du mit mir einen Job tauschen willst, dann musst du zwei deiner größten Ängste überwinden. Und wenn du dazu bereit bist, dann melde dich doch gerne mal bei mir.
0: Oh. Ich überlege gerade, was meine zwei größten Ängste sind. Auf jeden Fall würde ich die jetzt nicht gerne, wie sagt man, facen. Ich kann nur Englisch. Ich war mal 2 Jahre im Englischunterricht. Was das ist und wo Nick hin muss, wir finden es Montag heraus.
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Habt einen hoffentlich ruhigeren Samstagnachmittag mit 94.3 RS2, als ich ihn habt, Herr Wachsmann hier. Ich sitze heute ein bisschen nervös im Stuhl. Ich habe gestern einen Transporter bei einem Carsharing-Anbieter gemietet. Man kann die Dinger ja dann auch quasi überall abstellen auf der Straße und dann drehen sie wieder rum und sind weg. Und ich habe mich leider am Parkplatz da am S-Bahnhof Priesterweg ein bisschen verfahren, gebe ich zu. Ich glaube aber auch, da war eigentlich nichts frei. Und dann bin ich einfach geradeaus weitergefahren in so eine Gartenkolonie rein und habe das Auto da im Parkverbot abgestellt. Ist mir dann aber auch erst aufgefallen, als ich diesen Transporter abgestellt und abgeschlossen habe. Und dann habe ich aus schlechtem Gewissen heraus das Ding nochmal aufgeschlossen, also neu gemietet für 15 Euro und den 10 Meter weitergefahren. Aber so richtig sicher, ob das Ding da richtig steht, weil bin ich jetzt auch immer noch nicht. Ich habe jetzt gerade nochmal geguckt in der App, also auf der Karte wird mir der Transporter jetzt nicht mehr angezeigt. Entweder er wurde abgeschleppt und ich darf bald richtig blechen oder jemand hat das Wunderwerk geschafft, diesen Transporter aus dieser schmalen Kleingartenanlage rauszuboxieren. In 3 bis 4 Wochen kriege ich es dann vermutlich per Post raus. Schönen Samstag mit 94.3 RS2.

0: Schönen Samstag euch mit 94.3 RS2. Ja, es war schon mal wärmer die Tage, aber mit der etwas feuchteren Luft können wir euch jetzt noch tropische Gedanken machen. It Wasn't Me von Shaggy haben wir gleich für euch und auch so einen schönen Autofahrsong. Kommt am besten in der Dunkelheit oder jetzt bei grauem Wetter. Kenaya Grace mit Strangers, das alles noch viel mehr haben wir gleich hier für euch in Berlins beste Musikmix. Bleibt dran.
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7: Es ist 3:05. Ich bin Sönke Röhling. Guten Tag. Große Überraschung auf dem FDP-Bundesparteitag. Die EU-Abgeordnete Strack-Zimmermann fordert Wolfgang Kubicki im Rennen um den Parteivorsitz heraus. Bislang war Kubicki der einzige Kandidat für den Posten. Zuvor hatten einige langjährige Mitglieder die Partei aus Protest gegen den Umgang mit der AfD verlassen. Strack-Zimmermann sagte:
8: Die Entwicklungen der vergangenen Tage sind ein Grund dafür, warum ich mich so kurzfristig für diesen Schritt entschieden habe. Wer schweigt, wenn aus eigener Sicht die Weichen falsch gestellt werden, hat nicht den Mut zur Freiheit gewählt. Er hat die Bequemlichkeit der Stille gewählt und die können wir uns als Partei in dieser Lage am wenigsten leisten.
7: Ob Handy, Tablet oder Computer, Bundesfamilienministerin Karin Prien will die Bildschirmzeit für Kinder begrenzen. Sie denkt über neue Pflichten für Eltern nach. Benno Hille.
9: Kinder unter 3 Jahren zum Beispiel sollten gar keinen Kontakt zu digitalen Endgeräten haben, sagte Prien der Welt am Sonntag. Auch andere Pflichten seien ja im bürgerlichen Gesetzbuch geregelt, heißt es zur Begründung. Der Staat müsse Eltern viel deutlicher sagen, welche Folgen ihr Verhalten für die Entwicklung der Kinder hat. Wie so ein Verbot genau umgesetzt werden soll, bleibt dabei erstmal offen.
7: Eine Drohnensichtung hat den Münchner Flughafen lahmgelegt. 2 Piloten hatten am Vormittag Alarm geschlagen. Die Start- und Landebahnen wurden gesperrt. Zahlreiche Flüge verzögerten sich oder wurden umgeleitet. Eine Drohne konnte die Polizei nicht finden. Nach 1 Stunde lief der Flugbetrieb wieder an. Die Kritik an den hohen Ticketpreisen für die Fußball-WM reißen nicht ab. Mehrere DFB-Sponsoren sind jetzt mit eingestiegen, berichtet die Welt am Sonntag. Fußball als weltweiter Volkssport Nummer 1 müsse für alle Fans erschwinglich bleiben, heißt es demnach von VW. Auch Bitburger äußerte sich ähnlich. In der Fußball-Champions League steht heute das Finale an. Der Titelverteidiger Paris Saint-Germain trifft auf den englischen Meister FC Arsenal. Anstoß in Budapest ist um 18 Uhr. Geleitet wird die Partie vom deutschen Schiedsrichter Daniel Siebert.
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0: Ja, es ist jetzt wieder ein bisschen grauer draußen. Also heute ist echt alles drin. Nur kein Regen. Es bleibt trocken heute bei 24 Grad. Heute Nacht geht's runter auf milde 10. Morgen wird's genauso wie heute, aber immerhin weiter trocken auch bei 25 Grad. Und die neue Woche, die wird auch sehr wechselhaft. Der Montag, da haben wir auch Sonne, Wolken und zwischendurch auch mal ganz kurz Nieselregen bei 24 Grad.
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0: Es stockt ein bisschen auf der A100 Richtung Norden. Ab Kreuz Schöneberg bis Schmargendorf braucht er gerade 10 Minuten länger. Voll ist es dann mal wieder in Neukölln auf der Karl-Marx-Straße. 20 Minuten steht er da. Im Westend auf dem Fürstenbrunner Weg ist es auch ein bisschen voll. Da braucht ihr 18 Minuten. Und in Neukölln auf der Hermannstraße solltet ihr so 12 Minuten mehr Zeit einplanen. Dann schauen wir nach Brandenburg auf die Baustelle A10 westlicher Berliner Ring Richtung Dreieck Werder. Ab Potsdam Nord bis Vöben sind es noch 10 Minuten. Und die A10 der östliche Berliner Ring Richtung Dreieck Spreeau. Zwischen Marzahn und Hellersdorf liegen Gegenstände auf der Straße. Vorsicht! Die neuesten Blitzer stehen in Mariendorf auf der B96, dem Mariendorfer Damm, im Wedding auf der Seestraßenbrücke, in Cottbus auf der Kiekebuscher Straße und in Steinbeck auf der B158, der Freienwalder Chaussee. Euch allen danke fürs Bescheid geben. Wenn ihr noch was gesehen habt, Staus oder Blitzer, dann ruft immer sehr gerne an oder schickt eine WhatsApp. Berlin 20 und 3x19 ist die Nummer. Euch eine gute Fahrt, kommt gut durch.
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0: 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Mal was aus der Kategorie Kurioses aus Brandenburg. Da wird gerade Vieh einfach so von der Weide geklaut. Das passiert relativ oft. Und weil das jetzt immer ein größeres Problem wird dieses Jahr, hat der Brandenburger Innenminister die Jäger um Hilfe gebeten heute. Die Viehdiebe, die kommen meistens nämlich wohl in den ganz frühen Morgenstunden, wenn Jäger auf der Pirsch sind. Und die sollen jetzt bitte die Weiden in ihrer Nähe im Auge behalten und wenn sie was Verdächtiges sehen, der Polizei Bescheid geben. Und, auch ganz wichtig, sich nicht selbst in Gefahr bringen. Hoffen wir mal, dass das was wird und dass dieses Viehproblem sich vielleicht irgendwann mal löst. Schönen Samstag.

Einmal nochmal durchatmen. Genießt sie. Die letzte Mailuft an diesem Wochenende. 94.3 RS2 am Samstagnachmittag mit Till Wachsmann und Montag, also übermorgen, ist schon meteorologischer Sommeranfang. Der Juni kommt und mit ihm auch ein paar Neuerungen für euch. Ihr kennt ja auf den Honiggläsern im Supermarkt diesen Satz auf der Rückseite. Mischung von Honig aus EG-Ländern und Nicht-EG-Ländern. Klingt ein bisschen mysteriös und deshalb ist damit auch bald Schluss. Ab Mitte Juni muss ganz genau draufstehen, woher der Honig kommt, sogar mit Prozentangaben. Ist euch vielleicht auch schon mal passiert, ohne zu überlegen, online schnell einen Vertrag für irgendwas abgeschlossen, weil es irgendwie zu verlockend klang? Damit ist auch bald Schluss. Bald muss es einen Widerrufsbutton auf Webseiten geben, mit denen ihr Verträge genauso einfach widerrufen könnt, wie ihr sie abgeschlossen habt, wenn ihr noch in dieser 14-Tage-Frist seid. Der Tankrabatt, der verschwindet. Mit dem sollten ja die hohen Spritpreise abgefedert werden. Ende Juni läuft er aber aus. Noch könnt ihr also den ganzen Monat hoffentlich etwas günstiger tanken. Dafür können eure Kids die Bahncard ein bisschen günstiger kriegen. Die Jugendbahncard 25, die gibt's den ganzen Sommer gratis. Habt einen schönen Start in den Sommer mit 94.3 RS2.

Kommt gut durch euren Samstagnachmittag mit 94.3 RS2 und gleich ein Song aus der Kategorie lang nicht mehr gehört. Freue mich schon drauf. Marlon Rudette mit When the Beat Drops Out. Außerdem gleich aktuellen Dance-Song von Bebe Rexha.

0: der Welt noch wach, oder? Baby Rexha, New Religion, das alles noch viel mehr gibt's gleich hier bei uns in Berlins beste Musikmix. Bis gleich.
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Es wird die Promi-Hochzeit des Jahres, das ist jetzt schon klar. Schönen Samstag mit 94.3 RS Weitel Wachsmann hier. Vermutlich am 4. Juli ist es soweit, dann heiraten Popstar Taylor Swift und NFL-Superstar Travis Kelce. Über die Hochzeit gibt es viele Spekulationen, denn das meiste wird streng geheim gehalten. Da hat sich Taylor Swift einen ihrer besten Freunde, Ed Sheeran, als Vorbild genommen. Als der vor ein paar Jahren geheiratet hat, hat er keine Einladungskarten verschickt, damit nichts an die Öffentlichkeit kommt, sondern alle Gäste persönlich per Anruf eingeladen. Und so scheint sie es auch zu machen und hat neben Ed Sheeran auch einige andere große Promis eingeladen. Schauspielerin Zoe Kravitz soll dabei sein, ihr Partner Harry Styles aber nicht. Das liegt entweder an seiner Tour oder daran, dass er selbst mal kurz mit Taylor Swift zusammen war und den Ex bei der Hochzeit dabei haben. Naja. Auch dabei natürlich ihre beste Freundin Selena Gomez mit ihrem Mann Benny Blanco und Topmodel Gigi Hadid, die ist auch dabei, die soll sogar Brautjungfer sein. Außerdem natürlich auch dabei der Trainer von Travis Kelces Verein, den Kansas City Chiefs, Andy Reid. Noch unbestätigt, ob sie dabei ist, weil sie sind jetzt nicht die besten Freunde, aber haben ein gutes Verhältnis auf jeden Fall. Ariana Grande vielleicht. Ihre Single We Can't Be Friends jetzt hier für euch bei 94.3 RS2. Schönen Samstag euch.

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16: Es ist 5:05. Ich bin Sönke Röhling. Guten Tag. Wolfgang Kubicki ist neuer FDP-Chef. Beim Parteitag in Berlin bekam er 390 der 680 Stimmen, also knapp 60%, nachdem Marie-Agnes Strack-Zimmermann überraschend ebenfalls kandidiert hatte. Kubicki sagte nach der Verkündung des Wahlergebnisses:
17: Ich nehme die Wahl an und ich spüre die Bürde der Erwartungen. Und ich will versuchen, mit euch allen dieser Bürde gerecht zu werden. Die erste Herausforderung ist Sachsen-Anhalt. Und ich werde alles tun, dass diese Wahl für die Freien Demokraten erfolgreich sind, weil wir Deutschland damit beweisen können, die Freien Demokraten sind wieder da. Denn dort haben die Menschen sonst nur die Alternative zwischen Volksfront und Völkischer Front. Es braucht eine starke liberale Kraft in Sachsen-Anhalt.
16: Auf der Brenner-Autobahn zwischen Österreich und Italien laufen groß angelegte Proteste. Die wichtige Nord-Süd-Verbindung ist deshalb bis zum Abend gesperrt. Das befürchtete Verkehrschaos ist bislang aber ausgeblieben. Uwe Schimonek.
18: Die Autoclubs melden bisher keine größeren Staus auf den Umleitungsstrecken. Offenbar halten sich die meisten Autofahrer an die Empfehlung, heute nicht über die Alpen zu fahren, heißt es aus Österreich. Dabei fällt die Sperrung genau in die Pfingstferien mehrerer deutscher Bundesländer. Mögliche Ausweichrouten führen durch die Schweiz und über Salzburg. Hintergrund der Demos ist die Verkehrsbelastung am Brenner.
16: Die Techniker Krankenkasse hat im vergangenen Jahr so viele mögliche Behandlungsfehler erfasst wie noch nie. Mehr als 7.500 Versicherte meldeten sich mit Verdachtsfällen, heißt es gegenüber den Funke-Zeitungen. Fast ein Drittel entfiel auf chirurgische Eingriffe. TK-Chef Baas fordert einen offeneren Umgang mit Fehlern. Es ist das Duell Titelverteidiger und französischer Meister gegen Premier League-Sieger. Im Finale der Champions League spielen heute Paris Saint-Germain gegen den FC Arsenal. Für die Engländer wäre es der erste Titel in der Königsklasse. Ein bisschen mischt übrigens auch Deutschland in diesem Endspiel der Königsklasse mit. DFB-Stürmer Kai Havertz spielt ja beim FC Arsenal und geleitet wird die Partie heute vom Schiedsrichter Daniel Siebert und seinem Team. Anstoß in Budapest ist um 18 Uhr.
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20: Halleluja, da ist sie wieder, die Sonne. 24 Grad haben wir, das ist auch das Maximum heute. In der Nacht geht's runter auf 10 Grad und morgen wird's genauso wie heute, so ein quasi Aprilwetter, aber ohne Regen, immer wieder mal Sonne, Wolken bei 25 Grad. Der Regen, der kommt aber am Montag, der nieselt immer wieder mal zwischendurch zwischen der Sonne und den Wolken durch. Das heißt, wir kriegen Montag Aprilwetter im Juni.
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20: Es stockt ein bisschen auf dem Stadtring A100 Richtung Norden. Ab Kreuz Schöneberg bis Schmargendorf braucht ihr 10 Minuten länger. Dann ist es auch ein bisschen voller auf der A115 statt einwärts. Ab Babelsberg bis Hüttenweg braucht ihr auch 10 Minuten. Die üblichen Staus in Neukölln, Karl-Marx-Straße 19 Minuten und nebenan auf der Hermannstraße 14 Minuten. Und wir schauen nach Brandenburg auf die A10, den südlichen Berliner Ring Richtung Dreieck Potsdam. Zwischen Ludwigsfelde West und Dreieck Nutetal liegt ein Metallteil auf der rechten und der mittleren Spur. Dann haben wir gerade einen Anruf bekommen von Ralf aus Brandenburg.
21: Ja, hallo. Ich wollte eine Vollsperrung durchgeben. Und zwar ab Trombritzen Kreisverkehr Richtung Belzig. Und von Belzig kommt ab Abzweigried, das ist die B102. Das ist ein riesengroßer Feuerwehreinsatz, das ist ein Großbrand.
20: Ist da viel los? Ist da auch Rauch und so? Oder wie ist das?
21: Ja, klar, ohne Ende.
20: Okay, ja, dann ganz vielen Dank fürs Anrufen.
21: Kein Problem.
20: Danke, schönes Wochenende. Pass auf dich auf.
21: Ja, dir auch. Ciao.
20: Ciao. Ja, ich habe gerade nochmal geschaut. Da brennt eine verlassene Lagerhalle. Wenn ihr da auf der Ecke wohnt, lasst auf jeden Fall auch die Fenster geschlossen. Die neuesten Blitzer stehen in Marzahn auf der Hellersdorfer Straße, im Wedding auf der Seestraße, in Brandenburg an der Havel auf der Magdeburger Landstraße und in Ahrensfelde auf der Lindenberger Straße. Euch allen danke fürs Bescheid geben. Habt ihr noch was gesehen, Staus oder Blitzer? Dann ruft immer sehr gerne an oder schickt eine WhatsApp, Berlin 20 und dreimal die 19 ist die Nummer. Euch eine gute Fahrt und passt auf euch auf.
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20: 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Kleiner Reminder, vorsichtig zu fahren. Die Berliner Polizei hat letztes Jahr so viele Tempokontrollen durchgeführt wie noch nie. Das steht heute im Tagesspiegel. Über 800.000 Mal wurde letztes Jahr jemand hier in der Stadt geblitzt. Ach Leute, das muss doch nicht sein.

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0: Wochenende heißt auch Verschnaufpause für unseren Nick aus der RS2-Morgenshow, denn schon Montag geht's für ihn wieder weiter.
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0: 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Diese Woche gab es eine Einladung von Dieter aus Potsdam, der ist Campingplatzwart und Nick durfte gleich mal auf dem Campingplatz mitarbeiten.
2: So, jetzt sitzen wir im Shuttle, haben jetzt einen Gast mit dabei hier.
3: Ich bin der Helmut.
2: Hallo Helmut, grüß dich.
3: Hallo Nick. Ja,
2: ich bin heute für deine Kundenzufriedenheit zuständig.
3: Mir geht's einigermaßen.
2: Und du weißt, wo wir jetzt hinfahren?
3: Zum Bahnhof Pirscheide.
2: Bist du zufrieden mit dem Shuttle heute?
3: Ich fahr erst ein paar Minuten mit.
2: Wir haben unser Ziel erreicht.
3: Gut.
2: Ich werde jetzt den Knopf drücken, dass Sie aussteigen können.
3: Ich muss leider noch mal mit zurück. Ich hab was vergessen.
2: Nicht dein Ernst.
3: Doch.
2: Ey, wir fahren den ganzen Tag für dich.
3: Gut, können wir
2: dann
3: machen.
2: Können wir die Tür wieder zumachen. Thank you for traveling with the Shuttle.
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Kommt gut durch euren Samstag mit 94.3 R2, Till Wachsmann hier. Und heute Abend wird ein Rekord im Olympiastadion aufgestellt. So viele Besucher hatte ein Konzert noch nie. Metallica spielen zum 14. Mal in Berlin und haben extra eine 360-Grad-Rundumbühne ins Olympiastadion bauen lassen. Damit passen mehr Leute ins Stadion zum Konzert als normalerweise. Eigentlich ist so bei 72.000 Schluss. Heute Abend passen aber 95.000 Zuschauer ins Stadion rein. Wahnsinn. Und es läuft schon. Vor einer knappen Viertelstunde haben die Vorbands losgelegt. Allen Zuschauern aus ganz Deutschland und Europa, da sind sehr viele verschiedene Kennzeichen dabei. Viel Spaß, habt einen schönen Samstagabend mit 94.3 RS2.

0: Morgen, Samstag mit 94.3 erst zweite Wachsmann hier. Keine Ahnung, was heute eure Samstagabendpläne sind. Ich gehe gleich auf die Steglitzer Woche mit ein paar Freunden und dann hauen wir unser Geld in irgendwelchen Fahrgeschäften raus und danach geht's noch weiter, wahrscheinlich nach Schöneberg in irgendwelche Bars. Das wird eine lange Nacht. Ich bringe mich jetzt schon mal hier in Stimmung. Wir haben die perfekte Musik dazu. Elton John und Dua Lipa mit Cold Heart gleich. Ihr merkt, ich bin schon ganz aufgeregt und noch mehr geile Party-Songs. Oh, oh, hey ja, Outcast, das alles und noch viel mehr gibt's gleich hier bei uns in Berlins besten Musikmix. Wir machen euch bereit für euren Samstagabend. Keine Sorge.
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11: Es ist 5:05. Ich bin Sönke Röhling. Guten Abend. Die FDP hat einen neuen Vorsitzenden. Auf dem Parteitag in Berlin hat sich Urgestein Wolfgang Kubicki in einer Kampfabstimmung mit 59,3% gegen Marie-Agnes Strack-Zimmermann durchgesetzt. Sie hatte ihre Gegenkandidatur überraschend erst kurzfristig auf dem Parteitag angemeldet. Der Politikwissenschaftler Emanuel Richter sagte bei Phoenix:
12: Das ist jetzt auch für ihn ein persönlicher Dämpfer und ehrlich gesagt kein guter Start für ihn, weil eben klar wird, es gibt eine Konkurrenz innerhalb der Partei, die ist fast so stark wie die Unterstützer von seiner Kandidatur. Und das ist mit dem heutigen Wahlgang sicherlich nicht beendet, sondern das wird als parteiinterner Kampf ganz sicherlich weitergehen.
11: Der Flugbetrieb am Münchner Airport ist am Vormittag unterbrochen worden. Zwei Piloten hatten dort eine Drohne gemeldet. Die Start- und Landebahnen wurden gesperrt, Flüge verzögerten sich oder wurden umgeleitet. Eine Drohne konnte die Polizei aber nicht finden. Gegen 10 Uhr lief der Betrieb wieder an. Die vielbefahrene Brenner-Autobahn zwischen Österreich und Italien ist derzeit gesperrt. Hintergrund sind Proteste gegen den Autobahnverkehr. Das befürchtete Verkehrschaos ist bislang aber ausgeblieben. Offenbar haben viele Autofahrer heute den Weg über die Alpen gemieden, heißt es aus Österreich. Es ist das Duell Titelverteidiger und französischer Meister gegen Premier League-Sieger. Im Finale der Champions League spielen heute Paris Saint-Germain und der FC Arsenal gegeneinander. Für die Engländer wäre es der erste Titel in der Königsklasse. Der Ärger der Fans über die hohen Ticketpreise für die Fußball-WM in Nordamerika ist groß. Jetzt mischen laut Welt am Sonntag auch mehrere DFB-Sponsoren mit. Einzelheiten von Dirk Jostes.
13: Fußball als weltweiter Volkssport Nummer 1 müsse für alle Fans erschwinglich bleiben, heißt es demnach von VW. Auch Bitburger äußerte sich ähnlich. Die FIFA rechnet durch das Turnier in den USA, Kanada und Mexiko mit Rekordeinnahmen. 11 Milliarden Euro sollen durch TV-Rechte, Sponsorenverträge und Ticketverkäufe zusammenkommen. Weil die FIFA keine Preisobergrenze gesetzt hat, kosten Karten mittlerweile 5- oder 6-stellige Beträge.
0: Das ist so ein Wahnsinn, oder?
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0: Jetzt kriegen wir noch mal ein bisschen Abendsonne hier bei 24 Grad. Heute Nacht geht's runter auf 10 und morgen wird's genauso wie heute, also relativ wechselhaft. Immer wieder mal ein bisschen Sonne, immer wieder ein bisschen Wolken. Eher ein bisschen weniger Sonne als die letzten Tage auf jeden Fall bei 25 Grad. Und die neue Woche, die wird noch wechselhafter, kann man sagen. Montag kommt noch Nieselregen zwischendurch dazu bei 24 Grad, aber auch immer wieder mal nur ganz kurz zwischendurch.
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0: Stadtring 100 Richtung Norden, Abkreuz Schöneberg bis Schmargendorf, stockt's weiter, ihr braucht 10 Minuten. Dann ist es ein bisschen voller im Westend rund ums Olympiastadion. Eine Viertelstunde braucht ihr da ungefähr, da ist jetzt das große Metallica-Konzert. In Neukölln auf der Hermannstraße ist es voll wie eh und je, 20 Minuten braucht er da, nebenan auf der Karl-Marx-Straße 10. Und dann schauen wir nach Brandenburg auf die A12 Richtung Berlin. Zwischen Friedersdorf und Dreieck-Spreeau liegen Gegenstände auf der Straße. Und die A13 Richtung Dresden, zwischen Groß-Köris und Teupitz steht ein Liegenbleiber rum. Und dann nochmal der wichtige Hinweis, Vorsicht in und um Treuenbrietzen, da brennt eine Lagerhalle. Wenn ihr da unterwegs seid oder wohnt, Fenster geschlossen halten auf jeden Fall und Klimaanlagen und Lüftungen bitte auch aus. Die neuesten Blitzer stehen in Britz auf dem Britzer Damm, in Lichtenrade auf dem Kirchheiner Damm, in Lübben auf der B87 der Frankfurter Straße und in Fino auf der Eberswalder Straße. Euch allen danke fürs Bescheid geben. Habt ihr noch was gesehen, Staus oder Blitzer? Dann ruft immer sehr gerne an oder ihr schickt eine WhatsApp. Berlin 20 und 3x19 ist die Nummer. Allen unterwegs, eine gute und sichere Fahrt und kommt schön entspannt in den Samstagabend rein.
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6: Es ist 5 vor 7. Ich bin Mia Hin. Guten Abend. Die FDP hat einen neuen Vorsitzenden. Auf dem Parteitag in Berlin hat sich Parteiurgestein Wolfgang Kubicki in einer Kampfabstimmung mit 59,3% gegen Marie-Agnes Strack-Zimmermann durchgesetzt. Sie hatte ihre Gegenkandidatur erst kurzfristig auf dem Parteitag angemeldet. Der Politikwissenschaftler Emanuel Richter sagte bei Phoenix:
7: Das ist jetzt auch für ihn ein persönlicher Dämpfer und ehrlich gesagt kein guter Start für ihn, weil eben klar wird, es gibt eine Konkurrenz innerhalb der Partei, die ist fast so stark wie die Unterstützer von seiner Kandidatur. Und das ist mit dem heutigen Wahlgang sicherlich nicht beendet, sondern das wird als parteiinterner Kampf ganz sicherlich weitergehen.
6: Das befürchtete Verkehrschaos zwischen Österreich und Italien ist ausgeblieben. Dort ist heute die vielbefahrene Brenner-Autobahn gesperrt. Offenbar halten sich die meisten Autofahrer an die Empfehlung, heute nicht über die Alpen zu fahren, heißt es aus Österreich. Grund der Sperrung? Genervte Anwohner protestieren gegen Lärm und die vielen Staus. Bürgermeister Karl Mühlsteiger aus der Gemeinde Gries am Brenner sagte in der ARD:
8: Der Bevölkerung reicht's, es ist ein Hilfeschrei. Und wenn die Politik nicht reagiert darauf, werden weitere Demonstrationen die Folge sein.
6: Der Flugbetrieb am Münchner Airport ist am Vormittag unterbrochen worden. Zwei Piloten hatten dort eine Drohne gemeldet. Die Start- und Landebahn wurden umgehend gesperrt. Flüge verzögerten sich oder wurden umgeleitet. Eine Drohne konnte die Polizei aber nicht finden. Gegen 10 Uhr lief der Betrieb wieder an. Bundesfamilienministerin Prien denkt über neue Regelungen nach, um die Bildschirmzeit für Kinder zu begrenzen. Unter Dreijährige zum Beispiel sollten gar keinen Kontakt zu digitalen Endgeräten haben, sagte sie der Welt am Sonntag. Wie das genau umgesetzt werden soll, ließ Prien offen. Nach Wochen im seichten Wasser ist der tote Ostseewal in Dänemark an Land gezogen worden. Spezialisten wollen das Tier in den kommenden Tagen untersuchen, um mehr über die Todesursache herauszufinden. Am Strand der Insel Anholt tummeln sich viele Schaulustige, obwohl der Wal jeden Moment platzen könnte.
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1: Es ist 5:08. Ich bin Mia Hin. Guten Abend. Wolfgang Kubicki ist neuer FDP-Chef. Beim Parteitag in Berlin bekam er knapp 60% der Stimmen, nachdem Marie-Agnes Strack-Zimmermann überraschend ebenfalls kandidiert hatte. Kubicki sagte nach der Verkündung des Wahlergebnisses:
2: Ich nehme die Wahl an und ich spüre die Bürde der Erwartungen. Und ich will versuchen, mit euch allen dieser Bürde gerecht zu werden. Die erste Herausforderung ist Sachsen-Anhalt. Und ich werde alles tun, dass diese Wahl für die Freien Demokraten erfolgreich sind, weil wir Deutschland damit beweisen können, die Freien Demokraten sind wieder da, denn dort haben die Menschen sonst nur die Alternative zwischen Volksfront und Völkischer Front. Es braucht eine starke liberale Kraft in Sachsen-Anhalt.
1: Erneut hat eine Drohnensichtung für Probleme im deutschen Luftverkehr gesorgt. Der Betrieb am Münchner Flughafen musste am Vormittag eingestellt werden. Benno Hille.
3: Zwei Piloten hatten am Flughafen Alarm geschlagen. Die Start- und Landebahnen wurden daraufhin vorsichtshalber gesperrt. Zahlreiche Starts verzögerten sich. Um die 20 Flüge wurden in andere Städte umgeleitet. Die Polizei suchte den Flughafen mit einem Hubschrauber ab, konnte aber keine Drohne finden. Gegen 10 Uhr konnte der Flugbetrieb wieder anlaufen. Nun wird ermittelt, was hinter dem Vorfall steckt.
1: Das befürchtete Verkehrschaos zwischen Österreich und Italien wegen der Sperrung der Brenner-Autobahn ist ausgeblieben. Offenbar hatten die meisten Autofahrer ihre geplante Fahrt über die Alpen verschoben. Den ganzen Tag über war die Brenner-Autobahn gesperrt. Tausende Anwohner protestierten gegen den zunehmenden Verkehr über die wichtige Nord-Süd-Verbindung. Auch von einigen DFB-Sponsoren gibt es jetzt Kritik an den hohen Ticketpreisen bei der Fußball-WM. Wie die Welt am Sonntag berichtet, heißt es unter anderem von VW, Fußball als weltweiter Volkssport Nummer 1 müsse für alle Fans erschwinglich bleiben. Die FIFA rechnet mit Rekordeinnahmen von 11 Milliarden Euro. Bundesfamilienministerin Prien will die Bildschirmzeit für Kinder begrenzen. Unter Dreijährige zum Beispiel sollten gar keinen Kontakt zu digitalen Endgeräten haben, sagte sie der Welt am Sonntag. Prien denkt nun über neue gesetzliche Regelungen nach. Wie das genau umgesetzt werden soll, bleibt aber erstmal offen.
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1: Es ist 5:09. Ich bin Mia Hin. Guten Abend. Die FDP hat einen neuen Vorsitzenden. Auf dem Parteitag in Berlin hat sich Partei-Urgestein Wolfgang Kubicki in einer Kampfabstimmung mit knapp 60% gegen Marie-Agnes Strack-Zimmermann durchgesetzt. Sie hatte ihre Gegenkandidatur erst kurzfristig auf dem Parteitag angemeldet. Der Politikwissenschaftler Emanuel Richter sagte bei Phoenix:
2: Das ist jetzt auch für ihn ein persönlicher Dämpfer und ehrlich gesagt kein guter Start für ihn, weil eben klar wird, es gibt eine Konkurrenz innerhalb der Partei, die ist fast so stark wie die Unterstützer von seiner Kandidatur. Und das ist mit dem heutigen Wahlgang sicherlich nicht beendet, sondern das wird als parteiinterner Kampf ganz sicherlich weitergehen.
1: Das befürchtete Verkehrschaos zwischen Österreich und Italien ist ausgeblieben. Dort ist heute die vielbefahrene Brenner-Autobahn gesperrt. Offenbar halten sich die meisten Autofahrer an die Empfehlung, heute nicht über die Alpen zu fahren, heißt es aus Österreich. Grund der Sperrung? Genervte Anwohner protestieren gegen Lärm und die vielen Staus. Bürgermeister Karl Mühlsteiger aus der Gemeinde Gries am Brenner sagte in der ARD:
3: Der Bevölkerung reicht's, es ist ein Hilfeschrei. Und wenn die Politik nicht reagiert darauf, werden weitere Demonstrationen in die Folge sein.
1: Der Flugbetrieb am Münchner Airport ist am Vormittag unterbrochen worden. Zwei Piloten hatten dort eine Drohne gemeldet. Die Start- und Landebahn wurden umgehend gesperrt. Flüge verzögerten sich oder wurden umgeleitet. Eine Drohne konnte die Polizei aber nicht finden. Gegen 10 Uhr lief der Betrieb wieder an. Die Techniker Krankenkasse hat letztes Jahr so viele mögliche Behandlungsfehler erfasst wie noch nie. Mehr als 7.500 Versicherte meldeten sich mit Verdachtsfällen, hieß es gegenüber den Funke-Zeitungen. Fast ein Drittel entfiel auf chirurgische Eingriffe. Nach Wochen im seichten Wasser ist der tote Ostseewal in Dänemark an Land gezogen worden. Spezialisten wollen das Tier in den kommenden Tagen untersuchen, um mehr über die Todesursache herauszufinden. Am Strand der Insel Anholt tummeln sich viele Schaulustige, obwohl der Wal jeden Moment platzen könnte.
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1: Es ist 5 vor 10. Ich bin Dirk Justus. Guten Abend. Paris Saint-Germain hat den Champions-League-Titel verteidigt. Der neue und alte Titelträger bezwang den FC Arsenal im Finale in Budapest 5:4 nach Elfmeterschießen. In der regulären Spielzeit hatte der deutsche Nationalspieler Kai Havertz die Londoner in Front geschossen, ehe Paris ausglich und im Elfmeterschießen die besseren Nerven hatte. Wolfgang Kubicki ist neuer FDP-Chef. Beim Parteitag in Berlin bekam er 390 der 680 Stimmen, also knapp 60%. Nachdem Marie-Agnes Strack-Zimmermann überraschend ebenfalls kandidiert hatte. Kubicki sagte nach der Verkündung des Wahlergebnisses:
2: Ich nehme die Wahl an und ich spüre die Bürde der Erwartungen. Und ich will versuchen, mit euch allen dieser Bürde gerecht zu werden. Die erste Herausforderung ist Sachsen-Anhalt. Und ich werde alles tun, dass diese Wahl für die Freien Demokraten erfolgreich sind, weil wir Deutschland damit beweisen können, die Freien Demokraten sind wieder da. Denn dort haben die Menschen sonst nur die Alternative zwischen Volksfront und Völkischer Front. Es braucht eine starke liberale Kraft in Sachsen-Anhalt.
1: Mitten auf der Brenner-Autobahn haben tausende Menschen gegen den zunehmenden Verkehr demonstriert. Sie brachten Schilder mit Slogans wie »Genug ist genug« oder »Ruhe im Tal« mit. Sönke Röhling, die Anwohner sind von der Brenner-Autobahn ziemlich genervt.
3: Ja, vor allem, weil immer mehr Verkehr drüber rollt. Deshalb fordern sie zum Beispiel einen besseren Lärmschutz, eine höhere Lkw-Maut und dass der Güterverkehr stärker auf die Schiene verlagert wird. Das befürchtete Verkehrschaos auf den Ausweichstrecken ist unterdessen ausgeblieben. Sowohl in Tirol als auch in Südbayern blieb die Verkehrslage ruhig. Offenbar haben die meisten Autofahrer den Rat befolgt, ihre Reise zu verschieben.
1: Unwetter sind über Teile Deutschlands hinweggezogen. Vor allem in NRW liefen zahlreiche Keller voll. Bäume stürzten um, es gab Probleme im Bahnverkehr. Auch am Hamburger Flughafen kam es zu Verzögerungen. Mehrere Events mussten unterbrochen werden. Auch jetzt am Wochenende könnte es ungemütlich werden. In Laos sind 4 weitere Goldsucher aus einer überfluteten Höhle freigekommen. Rettungskräfte hatten zuvor tagelang Wasser abgepumpt. Ein erster Mann war schon gestern befreit worden, 2 weitere werden noch vermisst. Die Goldsucher waren vor 1,5 Wochen in der alten Mine eingeschlossen worden.
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1: Klar.

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1: Es ist 5:11 Uhr, ich bin Dirk Justus, guten Abend. Paris Saint-Germain hat zum zweiten Mal in Folge Europas Fußballthron bestiegen. Der Titelverteidiger bezwang den FC Arsenal aus London im Finale von Budapest nach Elfmeterdrama mit 5:4. Mehr von Uwe Schimonek.
2: Der deutsche Nationalspieler Kai Havertz hat die Londoner bereits in der 6. Minute der regulären Spielzeit in Führung geschossen. In Hälfte 2 glich Paris durch einen berechtigten Elfmeter aus. Bis zum Ende der Verlängerung blieb es ein Spiel auf Augenhöhe und mit dem 1:1 ging es ins Elfmeterschießen. Da hatte Paris die stärkeren Nerven und das bessere Ende für sich.
1: Die FDP hat einen neuen Vorsitzenden. Auf dem Parteitag in Berlin hat sich das liberale Urgestein Wolfgang Kubicki in einer Kampfabstimmung mit etwa 60% gegen Marie-Agnes Strack-Zimmermann durchgesetzt. Sie hatte ihre Gegenkandidatur erst kurzfristig auf dem Parteitag angemeldet. Der Politikwissenschaftler Emanuel Richter sagte bei Phoenix:
3: Das ist jetzt auch für ihn ein persönlicher Dämpfer und ehrlich gesagt kein guter Start für ihn, weil eben klar wird, es gibt eine Konkurrenz innerhalb der Partei, die ist fast so stark wie die Unterstützer von seiner Kandidatur. Und das ist mit dem heutigen Wahlgang sicherlich nicht beendet, sondern das wird als parteiinterner Kampf ganz sicherlich weitergehen.
1: Das befürchtete Verkehrschaos zwischen Österreich und Italien durch die Sperrung der Brenner-Autobahn ist ausgeblieben. Offenbar haben die meisten Autofahrer ihre geplante Fahrt über die Alpen verschoben. Den ganzen Tag über war die vielbefahrene Autobahn gesperrt. Tausende Anwohner protestierten gegen den zunehmenden Verkehr über die wichtige Nord-Süd-Verbindung. Nach Wochen im seichten Wasser ist der tote Ostseewal in Dänemark an Land gezogen worden. Spezialisten wollen das Tier in den kommenden Tagen untersuchen, um mehr über die Todesursache herauszufinden. Am Strand der Insel Arnholt tummeln sich viele Schaulustige, obwohl der Wal jeden Moment platzen könnte. Bundesfamilienministerin Prien will die Bildschirmzeit für Kinder begrenzen. Unter Dreijährige zum Beispiel sollten gar keinen Kontakt zu digitalen Endgeräten haben, sagte sie der Welt am Sonntag. Prien denkt nun über neue gesetzliche Regelungen nach. Wie das genau umgesetzt werden soll, bleibt aber erstmal offen.
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1: Es ist 5 vor 12. Ich bin Dirk Jostes. Guten Abend. Paris Saint-Germain hat sich erneut Europas Fußballkrone aufgesetzt. Der Titelverteidiger gewann das Champions League-Finale in Budapest gegen den FC Arsenal mit 5:4 nach Elfmeterschießen. In der regulären Spielzeit hatte der deutsche Nationalspieler Kai Havertz die Londoner in Front geschossen, ihr Paris ausglich. Wolfgang Kubicki ist neuer FDP-Chef. Beim Parteitag in Berlin bekam er 390 der 680 Stimmen, also knapp 60%. Nachdem Marie-Agnes Strack-Zimmermann überraschend ebenfalls kandidiert hatte. Kubicki sagte nach der Verkündung des Wahlergebnisses:
2: Ich nehme die Wahl an und ich spüre die Bürde der Erwartungen. Und ich will versuchen, mit euch allen dieser Bürde gerecht zu werden. Die erste Herausforderung ist Sachsen-Anhalt. Und ich werde alles tun, dass diese Wahl für die Freien Demokraten erfolgreich sind, weil wir Deutschland damit beweisen können, die Freien Demokraten sind wieder da. Denn dort haben die Menschen sonst nur die Alternative zwischen Volksfront und Völkischer Front. Es braucht eine starke liberale Kraft in Sachsen-Anhalt.
1: Das befürchtete Verkehrschaos zwischen Österreich und Italien durch die Sperrung der Brenner-Autobahn ist ausgeblieben. Offenbar haben die meisten Autofahrer ihre geplante Fahrt über die Alpen verschoben. Den ganzen Tag über war die vielbefahrene Autobahn gesperrt. Tausende Anwohner protestierten gegen den zunehmenden Verkehr über die wichtige Nord-Süd-Verbindung. Bürgermeister Karl Mühlsteiger aus der Gemeinde Gries am Brenner sagte in der ARD:
3: Der Bevölkerung reicht's, es ist ein Hilfeschrei. Und wenn die Politik nicht reagiert darauf, werden weitere Demonstrationen die Folge sein.
1: Eine Drohnensichtung hat den Münchner Flughafen lahmgelegt. Zwei Piloten hatten am Vormittag Alarm geschlagen. Die Start- und Landebahnen wurden gesperrt, zahlreiche Flüge verzögerten sich oder wurden umgeleitet. Eine Drohne konnte die Polizei nicht finden. Nach einer Stunde lief der Flugbetrieb wieder an. In Laos sind 4 weitere Goldsucher aus einer überfluteten Höhle freigekommen. Rettungskräfte hatten zuvor tagelang Wasser abgepumpt. Ein erster Mann war schon gestern befreit worden, 2 weitere werden noch vermisst. Die Goldsucher waren vor 1,5 Wochen in der alten Mine eingeschlossen worden.
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1: Es ist 5:05. Ich bin Dirk Jostes. Die FDP hat einen neuen Vorsitzenden. Auf dem Parteitag in Berlin hat sich das liberale Urgestein Wolfgang Kubicki in einer Kampfabstimmung mit etwa 60% gegen Marie-Agnes Strack-Zimmermann durchgesetzt. Sie hatte ihre Gegenkandidatur erst kurzfristig auf dem Parteitag angemeldet. Der Politikwissenschaftler Emanuel Richter sagte bei Phoenix:
2: Das ist jetzt auch für ihn ein persönlicher Dämpfer und ehrlich gesagt kein guter Start für ihn, weil eben klar wird, es gibt eine Konkurrenz innerhalb der Partei, die ist fast so stark wie die Unterstützer von seiner Kandidatur. Und das ist mit dem heutigen Wahlgang sicherlich nicht beendet, sondern das wird als parteiinterner Kampf ganz sicherlich weitergehen.
1: Das befürchtete Verkehrschaos zwischen Österreich und Italien durch die Sperrung der Brenner-Autobahn ist ausgeblieben. Offenbar haben die meisten Autofahrer ihre geplante Fahrt über die Alpen verschoben. Den ganzen Tag über war die vielbefahrene Autobahn gesperrt. Tausende Anwohner protestierten gegen den zunehmenden Verkehr über die wichtige Nord-Süd-Verbindung. Die Techniker-Krankenkasse hat letztes Jahr so viele mögliche Behandlungsfehler erfasst wie noch nie. Mehr als 7.500 Versicherte meldeten sich mit Verdachtsfällen, hieß es gegenüber den Funke-Zeitungen. Fast ein Drittel entfiel auf chirurgische Eingriffe. Der TK-Vorsitzende Baas forderte einen offeneren Umgang mit Fehlern. Sturm und Gewitter haben in Teilen Deutschlands für Probleme gesorgt. In NRW liefen vielerorts Keller voll, Bäume stürzten um, es gab Probleme im Bahnverkehr. Mehrere Events mussten unterbrochen werden. Auch am Hamburger Flughafen kam es zu Verzögerungen. Auch heute könnte es erneut ungemütlich werden. Paris Saint-Germain hat zum zweiten Mal in Folge Europas Fußballthron bestiegen. Der Titelverteidiger bezwang den FC Arsenal aus London im Finale von Budapest nach Elfmeterdrama mit 5:4. Mehr von Uwe Schimonek.
3: Der deutsche Nationalspieler Kai Havertz hat die Londoner bereits in der 6. Minute der regulären Spielzeit in Führung geschossen. In Hälfte 2 glich Paris durch einen berechtigten Elfmeter aus. Bis zum Ende der Verlängerung blieb es ein Spiel auf Augenhöhe und mit dem 1:1 ging es ins Elfmeterschießen. Da hatte Paris die stärkeren Nerven und das bessere Ende für sich.
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1: Es ist 5 vor 2. Ich bin Dirk Justus. Wolfgang Kubicki ist neuer FDP-Chef. Beim Parteitag in Berlin setzte er sich mit rund 60% gegen Marie-Agnes Strack-Zimmermann durch, die ihre Gegenkandidatur erst kurzfristig auf dem Parteitag angemeldet hatte. Der 74-Jährige sagte, er spüre die Bürde der Verantwortung und richtete den Blick auf die nächste Landtagswahl in Sachsen-Anhalt im September. Er werde alles tun, dass die FDP dort erfolgreich abschneidet, so Kubicki. Mitten auf der Brenner-Autobahn haben tausende Menschen gegen den zunehmenden Verkehr demonstriert. Sie brachten Schilder mit Slogans wie »Genug ist genug« oder »Ruhe im Tal« mit. Sönke Röhling, die Anwohner sind von der Brenner-Autobahn ziemlich genervt.
2: Ja, vor allem, weil immer mehr Verkehr drüber rollt. Deshalb fordern sie zum Beispiel einen besseren Lärmschutz, eine höhere Lkw-Maut und dass der Güterverkehr stärker auf die Schiene verlagert wird. Das befürchtete Verkehrschaos auf den Ausweichstrecken ist unterdessen ausgeblieben. Sowohl in Tirol als auch in Südbayern blieb die Verkehrslage ruhig. Offenbar haben die meisten Autofahrer den Rat befolgt, ihre Reise zu verschieben.
1: Erneut hat eine Drohnensichtung für Probleme im deutschen Luftverkehr gesorgt. Der Betrieb am Münchner Flughafen musste am Vormittag eingestellt werden. Benno Hille.
3: Zwei Piloten hatten am Flughafen Alarm geschlagen. Die Start- und Landebahnen wurden daraufhin vorsichtshalber gesperrt. Zahlreiche Starts verzögerten sich. Um die 20 Flüge wurden in andere Städte umgeleitet. Die Polizei suchte den Flughafen mit einem Hubschrauber ab, konnte aber keine Drohne finden. Gegen 10 Uhr konnte der Flugbetrieb wieder anlaufen. Nun wird ermittelt, was hinter dem Vorfall steckt.
1: Der tote Ostseewal ist jetzt in Dänemark an Land gezogen worden. Seit 2 Wochen hatte das Tier vor der Insel Arnholt im seichten Wasser gelegen und sich immer weiter aufgebläht. Dänische Spezialisten wollen den Kadaver in den kommenden Tagen untersuchen, um mehr über die Todesursache herauszufinden. Bundesfamilienministerin Prien denkt über neue Regelungen nach, um die Bildschirmzeit für Kinder zu begrenzen. Unter 3-Jährige zum Beispiel sollten gar keinen Kontakt zu digitalen Endgeräten haben, sagte sie der Welt am Sonntag. Wie das genau umgesetzt werden soll, bleibt aber erstmal offen. Paris Saint-Germain hat sich erneut Europas Fußballkrone aufgesetzt. Der Titelverteidiger gewann das Champions-League-Finale in Budapest gegen den FC Arsenal mit 5:4 nach Elfmeterschießen. In der regulären Spielzeit hatte der deutsche Nationalspieler Kai Havertz die Londoner in Front geschossen, ihr Paris ausglich.
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